Wir werden in einem der kommenden Programme ein Interview mit einem großartigen Künstler bringen, José Muñoz. En el próximo programa les presentaré entonces la entrevista con un artista fabuloso, José Muñoz. Und bevor wir mit der nächsten Überraschung, die ich für euch habe, habe ich hier eine wichtige Ankündigung. Antes de seguir con la sorpresa que les tengo hoy, vamos a hacer un aviso importante. Hay un grupo, un dueto, que se llama Alma Latina, de Tamara Goitia Drega, de Venezuela, y Stefano Renzi, italiano. Es un grupo acústico precioso y tienen un programa que se llama Cantos y Boleros. Se van a presentar en Hintermeierstrasse 28 en Nuremberg, en Aire Flamenco, el 4 de julio a las 19:30. La entrada cuesta 8 euros. Alma Latina, dieses fantastischen Duett aus Tamara Goitia Drega aus Venezuela und Stefano Renzi aus Italien, werden einen Auftritt haben in Nürnberg in Aire Flamenco in der Hintermeierstraße Nummer 28 am 4. Juli um 19.30 Uhr. Der Eintritt kostet nur 8 Euro und der Titel des Auftrittes ist Cantos y Boleros, also Gesang und Boleros. Es lohnt sich, die beiden zu hören, die sind fantastisch. Es una buena ocasión de escuchar buena música porque los dos son excelentes. Leider habe ich keine Aufnahme von den beiden, aber zum Einstimmen hätte ich hier einen schönen Bolero für euch. No tengo desgraciadamente una grabación de los dos, pero para que se vayan entrando en el tema, les tengo aquí un bolero bonito aquí en Onda Latina. Esto no lo consigues ni en botica, ni con receta. Das könnt ihr nirgendwo sonst finden. No, hier bei Onda Latina, dein Programm, das Wochenende anzuwerben. Desde México, el grupo Los Panchos, o el trío Los Panchos y Eddie Gourmet, con el tema Sabor a mí. Das ist aus México, den trío Los Panchos, zusammen mit Eddie Gourmet, und das Thema Sabor a mí, Geschmack nach mir.

Das waren Eddie Gourmet und Los Panchos mit dem Thema Sabor a mí, also Geschmack nach mir, sagte Eddie Gourmet und die Trio Los Panchos. Und gleich noch ein Bolero von Los Tres Diamantes. Bésame mucho, ein sehr bekanntes Bolero. Küss mich viel. Antes de seguir con otro bolerito aquí de Los Tres Diamantes, Bésame mucho.

0: Und bevor wir weitermachen mit der angekündigten Überraschung, ich habe eine sehr besondere Überraschung für euch heute, werde ich die Daten von dem Konzert wiederholen, den ich vorhin erwähnt hatte. Antes de pasar a la sorpresa muy especial que les tengo hoy, voy a repetir los datos del concierto que les había mencionado. El dueto Alma Latina de Tamara Goitia-Drega y Stefano Renzi se presentan en Aire Flamenco en la Hintermayerstrasse 28 el día 4 de julio a partir de las 19:30 con el tema Cantos y Boleros. Entrada 8 euros. Also das Duett Alma Latina von Tamara Goitia-Drega aus Venezuela und Stefano Renzi aus Italien werden in Aire Flamenco in Nürnberg in der Hintermayerstrasse 28 einen Konzert geben. Am 4. Juli um 19.30 Uhr, Eintritt 8 Euro. Der Titel des Konzerts ist Cantos y Boleros, Gesang und Boleros. Bueno, mi gente, yo les había prometido también que iba a tener una entrevista especial. Ich hatte euch auch versprochen, ein besonderes Interview zu machen. Und den haben wir hier. Ich lasse die Leute lieber selber sich vorstellen. Aquí los tengo y lo mejor es que cada quien se presente por su lado, que así suena mucho más agradable. Bueno, les doy la voz. ¿Quién empieza?
1: Sergio Ríos, de Nicaragua.
0: Sergio, aus Nicaragua und...
1: Ja, ich heiße Renato Tejada. José, wir sind gute Freunde. Und ich komme natürlich aus Peru.
0: Und ihr habt den Renato schon ein paar Mal hier gehabt in Onda Latina. Ich hatte versprochen, ein Interview mit Renato zu machen und diesmal ist Sergio mit dabei. Sergio ist Teil von dem Band, den Renato jetzt aufgebaut hat mit der La Banda del Tunnel. Mit dem Band aus dem Tunnel in Nürnberg hatten wir in dem letzten Interview darüber gesprochen, wie es instande gekommen ist. In la última entrevista que tuvimos aquí con Renato, ya habíamos contado cómo era que había comenzado la historia esta de la banda del Tunnel. Bueno, y ahora, ¿qué nos traen de nuevo? Was habt ihr Neues vor? Ich habe übrigens in dem letzten Programm schon erwähnt, dass ihr eine Menge Konzerte in der letzten Zeit gegeben habt oder gebt. Ihr seid sozusagen auf Tour in Franken. Estaba diciendo en el último programa que ustedes están haciendo un tour por Franconia. Aquí había varios conciertos en el mes de junio, pero hay un festival muy especial el 3 de julio. Pero quizás es más fácil si tú nos cuentas un poco más de ello.
1: Sí, bueno, primero un saludo a tus oyentes aquí en Franken, en Nuremberg y también en Sudamérica.

0: 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Herzlich willkommen bei diesem wunderschönen Freitagabend. Wie bestellt haben wir geliefert für euch nur das beste Wetter. Und hier sind wir wieder, hier ist der Schwarzfunk. Wie immer mit den besten Sommerhits für euch. Mit den aktuellen Dance-Charts. Und den leckersten Cocktails der ganzen Stadt. Das alles und noch viel, viel mehr gibt es die nächsten zwei Stunden hier auf der 95,8 beim Schwarzfunk. Und für euch heute hier im Studio und am Mikro voll motiviert
1: die Simone

0: Und ich natürlich.
1: Na, das hoffe ich doch. Ja? Grüße gehen auch in die Bretagne an unseren Urlauber, ja?
0: Genau.
1: Der uns einfach sitzen gelassen hat hier in diesen
0: subtropischen
1: Temperaturen.
0: Ja. Ja. Viele Grüße an Taube und Veronika. Schönen Urlaub.
1: Ja.
0: Nichtsdestotrotz, es muss weitergehen, Simone. Wir müssen das hier rocken.
1: Wir müssen jetzt schauen, wie wir das ohne den Taube hinkriegen. Also,
0: ja, wir geben unser Bestes. Wir wünschen euch viel Spaß die nächsten 2 Stunden hier beim Schwarzfunk. Wir legen los.
1: Mit was?
0: Ab die Post, ja, mit der besten Musik für den Freitagabend. Oh.

0: Ja, der Freitagabend hier beim Radio Z Schwarzfunk und Simone, wir haben super Musik jetzt schon gehabt hier.
1: Ja, ich habe auch gedacht, Topographies ist immer wieder nice, war ein tolles Konzert und ich finde auch, man kann manchmal auch ein thematisches Lied reinwerfen.
0: Heatwave.
1: Wir haben ja kaum eine gerade draußen. Kaum. Also, Grüße gehen jetzt auch weiterhin raus, diesmal unsere Zuhörer,
0: ja, genau,
1: die uns freundliche Bilder von Stränden schicken, wo sie sich gerade aufhalten.
0: Grüße und nach Nizza.
1: Unsere Sendung anhören, Grüße nach Nizza. Hallo.
0: Hallo, ich hätte jetzt auch gern
1: ein Plastikweinglas am Strand, aber nein, ich bin hier und unterhalte euch mit Musik.
0: Genau, und wir haben einiges wieder vorbereitet für euch heute. Lasst euch mal überraschen, wir haben noch ein bisschen was vor mit euch die nächsten zwei Stunden. Wir haben Veranstaltungstipps, ganz viel neue Musik und wir haben als nächstes was, Simone?
1: Ah ja, wir haben neue Straßen, weil nämlich, ach, es hat mich ja sehr erfreut, dass Stanze Frede mal wieder einen Sampler rausgebracht hat. Und von diesem Sampler werde ich so ein paar Lieder spielen heute.
0: Du musst dazu sagen, dass das vielleicht
1: ein Label ist. Ja, ne? Es ist ein Minimal-Label. Ja, ich wollte gerade den Bogen schlagen, bevor du mich so abgewürgt hast, aber ich wollte jetzt mehr als einen Satz nehmen. Also Stanze Frede, ein Label aus Turin, Italien, in dem Minimal-Bereich tätig. Und eigentlich ist der Besuch der Bandcamp-Seite eigentlich immer was wert. Und deswegen spiele ich von diesem wunderbaren Sampler Nummer 3 heute so ein paar Lieder und wir starten jetzt mit Neue Straßen und, ach Gott, Nostalgia del Futuro.

0: Ja, die Sommerausgabe vom Schwarzfunk, heute schon im Juni. Normalerweise haben wir im Juli dicke Luft hier im Studio, aber Simone, ich glaube, geschätzt.
1: Ja, also wir hatten schon mal heißer hier. Wir hatten es aber schon mal heißer hier, das weiß ich. Daran kann ich mich erinnern, ja, dass es mal um einiges heißer hier drin war. Vielleicht lag es auch einfach nur, ja, vielleicht haben wir doch hottere Musik gespielt, keine Ahnung.
0: Vielleicht sollten wir auch mehr Cold Wave spielen.
1: Ja, glaubst du, das kühlt uns dann runter?
0: Wer weiß, keine Ahnung. Wir probieren es jetzt mal mit schwedischer Musik, würde ich mal vorschlagen.
1: Glaubst du, das kühlt uns gleich runter?
0: Es sind jedenfalls in Skandinavien immer angenehmere Temperaturen im Sommer als wie in Südeuropa. Ja. Ja, wir probieren es jetzt mal mit Sjöblom. Der hat auch einen neuen Song am Start. Release war auch erst gerade eben, also brandheiß, brandneu der Song. Und der heißt auf den schönen Titel Time Stand Still. Soweit sind wir zwar noch nicht, aber hier ist der Song.

0: weiterer Sommerhit in unserem Repertoire, das war Olga mit Baller. Und wem es gefallen hat, Olga tritt im Oktober beim Bunker Rituals Festival auf, 24.10. Bis dahin ist uns allen wieder etwas kühler. Festival findet in der DC statt, 2 Tage, 7 Bands, Aftershow-Party.
1: Fett.
0: Alles drumherum. Wir machen sicherlich irgendein Special, gibt es auch noch. Getränke-Special, Personen-Special.
1: Alles.
0: Alles.
1: Wahnsinn.
0: Luftballons.
1: Ja.
0: Keine Ahnung.
1: Flyer-Poster.
0: Flyer-Poster, Luftballons, Taschen.
1: T-Shirts.
0: Na, T-Shirts vielleicht nicht. Na, T-Shirts machen wir nicht. Für Spiel, Spaß und Unterhaltung ist dann gesorgt. Vielleicht ja. Seifenblasen.
1: Auch.
0: Vielleicht. Ja. Konfettikanonen.
1: Auch.
0: Egal. Jedenfalls, Olga wird dort auftreten, wird gut werden, kommt vorbei. Das ist im Oktober. Bis dahin schwitzt keiner mehr, ist keiner mehr im Urlaub. Nicht in Nizza, nicht in der Bretagne, alle da.
1: Perfekt.
0: Ja, perfekt. Um die Sache etwas runterzukühlen, haben wir noch ein Lied. Oberst Panizza mit November.

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1: 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Kommt rum. Simone, machen wir weiter mit Musik?
2: Ja, also du hast ja jetzt mehr so die Oldie-Runde. Ja, Oldie-Runde. Du hast jetzt einen vollen Lauf gehabt in 1996 oder sowas.
1: Ich bin
2: oder?
1: Völlig abgedriftet in meine alten Gothic-Zeiten.
2: Aber sowas von, ne? Ach. Bist ja das Studio gegroovt wie ein junges Reh.
1: Ja, ja.
2: Hast dich dann wieder wie 20 gefühlt, ne?
1: 25.
2: Nein, viel zu alt. Nein, das war wie ein junges Reh.
1: Wahnsinn.
2: Ich würde jetzt einfach mal wieder mit neuerer Musik.
1: Zurück in die Gegenwart,
2: ne? Ja, ich würde eher mal so in die Gegenwart wieder kommen, also... Ja, ja.
1: Ja, Simone hat Hipstermusik mitgebracht.
2: Hipstermusik, ja. Es schalten alle aus, weil du Hipstermusik gesagt hast. Das sagen wir nicht hier, ja.
1: Okay.
2: Also, die Cosi Müller hat ja ein neues Album rausgebracht.
1: Stimmt.
2: Ja, und da spielen wir doch gleich mal den Titeltrack.
1: Der heißt, ach du.
2: Embodiment of. Was war das andere Wort? Ich habe es vergessen. Ich habe es
1: gerade
2: nicht gleich. Denial.
1: Denial.
2: Das üben wir nochmal. So heißt Denial. Embodiment of Denial. Ne? Ja,
1: richtig. Das Wort ist auch noch sehr, sehr wichtig für zukünftige.
2: Ja, das kommt später nochmal, merkst du. Ja. Okay. Und danach?
1: Und danach?
2: Ich glaube, eine Buddy von ihr, die Güna Künya. Mhm. Mal mit einem nicht-türkischen Lied.
1: Downtown.
2: Ja.
1: So, die beiden Mädels
2: Die beiden Frauen, nicht Mädels. Die beiden Frauen kommen jetzt hintereinander und ballern euch mal eins auf die Ohren.
1: Auf geht's.
2: Auf geht's.

0: kurz und knapp war die Kynia war jetzt dran mit Downtown. Eins, glaube ich, der ersten englischsprachigen Lieder, was sie rausgebracht hat. Die anderen sind fast alle auf Türkisch, wenn ich mich nicht täusche. So, jetzt haben wir noch ein bisschen Programm. Eigentlich, das Programm steht darin, dass wir euch sagen, was ihr noch am Wochenende tun könnt oder in den nächsten Wochen.
1: Die Veranstaltungstipps.
0: Genau, der Markus macht Hintergrundgeräusche und versucht ab und zu mal.
2: Ich suche noch die passende Musik,
0: Du kannst doch einfach so gegenseitig so Glasflaschen aneinander schlagen, dass es so wirkt, das würden wir auf einer Party sein. Also, wenn ihr morgen irgendwie Biergartenhopping machen wollt, kann ich euch noch empfehlen, in den Kulturgarten zu gehen. Und dort macht nämlich Dancing with Tears in My Eyes von 17 bis 22 Uhr die Biergartenbeschallung.
1: Ja.
0: Und falls ihr heute jetzt nicht wisst, wo der Kulturgarten ist, das ist der Biergarten beim Softspot. Beim früheren Zentral. K4, Kulturquartier. Ich weiß schon gar nicht, wie das jetzt alles heißt, ja. Da gibt es einen Biergarten, da gibt es DJing, da könnt ihr morgen hingehen zwischen 17 und 22 Uhr. Und wenn ihr dann noch irgendwie voll abhotten wollt, könnt ihr zur We Want Revenge ins richtig. Nugget gehen.
1: Ja.
0: Das ist dort gerade im Exil für morgen.
2: DJ Micha macht morgen am Samstag das Gold
0: Micha
2: Nugget
0: macht
2: unsicher.
0: Morgen. Es gefällt mir, es habe ich kein M mehr. Niemand. Niemand mehr Mensch.
2: Niemand mehr Mensch.
0: Ja, das wäre das Programm für morgen, glaube ich. Fällt dir für morgen noch was ein?
2: Nee, ich bin durch für morgen.
0: Du bist durch für morgen?
2: Ja, völlig.
0: Durch, das reicht ja jetzt heute. Ja gut, dann haben wir dieses Wochenende geschafft. Nächstes fällt mir erst recht nichts ein.
2: Nee.
0: Aber der 4.7.
2: Obacht aufgepasst.
0: Da müsst ihr vorher gut ausgeschlafen sein. Das Bunkersyndikat macht den Nachmetallo. Und den Sintalo. Was bedeutet, wir starten, ich würde mal sagen, so 16 Uhr bei gutem Wetter. Und hören vielleicht um 4 oder um 5 in der Früh wieder auf. Also wer 12 Stunden Party möchte, letztes Jahr haben wir es geschafft, mit reichhaltiger Hilfe. Freuen wir uns wieder sehr. Nachmittags im Biergarten, Beschallung, 80s, High Energies. Ach, was alles so in diesen hüpfigen Viervierteln-Bereich fällt. Italo-Disco, was sagt ihr denn noch so dazu? Was können wir noch spielen? Alles, was hüpfig ist.
2: Alles.
0: Alles, was hüpfig ist.
2: Ja, fancy.
0: 12 Stunden lang. Euch wird am Sonntag das Gehirn immer noch im Viervierteltakt hüpfen, ja. Das wäre das, was ich jetzt bis zum 4.7. hätte.
2: Naja.
0: Hast du noch was?
2: Ja, ich habe dann eigentlich nur noch den Schwarzfunk. Den gibt es wieder am 17.7. Wie immer live von den Farbe, 22 Uhr hier bei Radio Z auf der 95,8. Und wir sind alle schon gespannt, ob wir den Hitzerekord von heute Abend dann brechen werden.
0: Aber dann spielen wir nur Urlaubshits, ne?
2: Nein, nur.
0: Also wenn es dann noch wärmer ist als heute, dann gibt es nur Urlaubshits, ja?
2: Ja.
0: Also unsere.
2: Unsere. Genau.
0: Ja, dann machen wir doch irgendwie so ein fröhliches Lied.
2: Du hast noch ein fröhliches Lied, ja genau.
0: In Gedenken an den Sintalo und an den Nachmetallo spiele ich jetzt zwei Lieder, die der Markus gar nicht leiden kann, aber dem Rudi freut.
2: Ja.
0: Machen wir das mal so.
2: Genau, was kommt jetzt, Simone?
0: Novo Testamento mit dem passenden Lied Heat.

Ja, Freitagabend hier beim Radio Z Schwarzfunk. Eine fantastische Italo-Runde von Simone. Drei Top-Hits nacheinander. Ja, und wir wechseln das Genre. Wir kommen auf ein ganz anderes Level jetzt. Es steht Großes bevor. Am 17. Juli kommt das neue Blutengel-Album raus. Der Titel wird noch streng geheim gehalten. Aber Chris Pohl lässt uns natürlich nicht im Regen stehen. Nein, ganz im Gegenteil. Bei diesem Wetter hat er sich gedacht, schicken wir euch eine Vorab-Single raus. Und die nennt sich Schwarzer Engel. Und die muss natürlich auf alle Fälle bei uns laufen hier beim Schwarzfunk. Blutengel mit ihrem brandneuen Song Schwarzer Engel hier beim Radio Z Schwarzfunk.

Ja, die Radiopremiere hier beim Schwarzfunk, die brandaktuelle Single von Blutengel, Schwarzer Engel. Das neue Album, wie gesagt, am 17. Juli. Titel noch streng geheim, aber bestimmt mega gut, das neue Album. Ja, wir hören jetzt gleich Musik hier aus unserer Region. DJ Rick hat mit seinem Projekt Symptom Eskalation einen alten Bronski Beat Song geremixed und dazu dann auch noch eine kleine EP gebastelt. Und den Song wollen wir euch natürlich auch nicht vorenthalten. Symptom Eskalation hier mit dem Song Junk.

0: Ja, der Schwarzfunk hier mit einer kleinen IBM-Runde. Orange Sector haben wir zuerst gehört mit Ein neues Kleid. Das wurde jetzt 2026 mal ein bisschen geremaked. Im neuen Kleid, im neuen Gewand, das neue Kleid. Und Tension Control mit Der Sheriff. Und ja, wir haben noch für euch fantastische Neuigkeiten. Falls ihr ja, im September noch nichts vorhabt, könnt ihr am 26.09. in die Mutz kommen. Wir haben da für euch was organisiert. Und zwar haben wir zwei fantastische Bands. Einmal aus Berlin, Non-Human und Simone.
1: Dann haben wir noch Years of Denial.
0: Aus Frankreich.
1: Wohnen in Frankreich, ne?
0: Ja, die wohnen in Frankreich.
1: Sind aber keine Franzosen, glaube ich. Ah, ich glaube, Tunesisch und... Oh Gott, wo kommt denn die Bakosina her? Zagreb? Ich weiß es nicht mehr. Ich weiß es tatsächlich nicht, ja.
0: Ja.
1: Bevor ich jetzt Müll erzähle, genau. Also...
0: Auf alle Fälle zwei Top-Bands. Vielleicht genau. Haben wir auch noch eine dritte. Das verraten wir euch in der nächsten Sendung.
1: Wir kochen und kochen und kochen.
0: Ja,
1: und genau. Ich habe noch was anzumerken.
0: Was denn?
1: Du hast mein Lied unterschlagen. Du hast jetzt großmundig deine zwei IBM-Hauer angeboten.
0: Ach.
1: Und hast mein Block-Control vollkommen unterschlagen.
0: Block-Control war auch noch dabei.
1: Block-Control war auch noch vor dabei, ja.
0: Ja, volle Kanne.
1: Also was euch alles gefallen hat und was nicht, könnt ihr dann morgen auf der Playlist nachlesen.
0: Ja, die stellen wir online.
1: Morgen? Machst morgen. Du das morgen schon?
0: Ja, natürlich.
1: Ah, wir werden es auf allen Kanälen bekannt geben. Da könnt ihr alles Mögliche nachlesen.
0: Da steht dann auch Block Control dabei.
1: Da spielt dann auch Block Control mit dem Liedertitel, den ich eh nicht aussprechen kann.
0: Ja.
1: Und das haben wir nachher, vielleicht kommen wir noch ein paar Lieder, die wir nicht aussprechen können. Aber vielleicht. Die könnt ihr dann alle nachlesen und rauskopieren.
0: Genau. Zurück zum September.
1: Zum September.
0: Tolle Bands bis jetzt. Vielleicht kommt noch was dazu. Und wer Non-Human noch nicht kennt,
1: hier,
0: wir haben da was vorbereitet. Maybe Late.

0: Ja, unsere Konzertempfehlung für den September dürft ihr euch schon mal in den Kalender notieren. 26.09. Non-Human und
1: Years of Denial.
0: Ja, und die hören wir gerade noch hier im Hintergrund ein bisschen. Wird eine fette Party, also legen wir euch ans Herz.
1: Wir werden es noch die nächsten Monate, werden wir euch die Werbung um die Ohren blasen.
0: Genau, da kommt ihr nicht herum, drum herum. Das war der Schwarzfunk für den Juni.
1: Aus dem heißen Juni, aus dem heißen Studio.
0: Juni, genau. Schön, dass ihr zugehört habt und mitgemacht habt. Ich hoffe, ihr hattet ein bisschen Spaß. Den letzten Song, der kommt jetzt von Shadows Hold. Und wir hören uns dann wieder am 17.07. hier bei Radio Z. Gleiche Welle, gleiche Stelle.
1: Mit den Sommerhits.
0: Mit den Sommerhits im Juni. Bis dahin wünschen wir euch eine gute Zeit, schönes Wochenende. In diesem Sinne, gute Nacht. Tschüss.
1: Gute Nacht. Tschüss.

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0: Hallo und willkommen zu einem neuen Tag auf der 95,8 bei Z. Heute am 19. Juni mit Christian Mosbacher und der Übersicht für die kommenden 12 Stunden. Los geht's mit dem Kaffeesatz, dem täglichen Musikmixtape. Heute mit dabei sind If Tumor, Arthur Russell und Space Africa. Gegen Ende dieser Stunde gibt's außerdem eine neue Folge des Z-Wetters. Von 15 bis 16 Uhr hört ihr dann eine neue Ausgabe Castrop mit neuem von Tuyiko Noriko und Junge Echo sowie Wiederveröffentlichungen von The Seed und The Caretaker. Von 16 bis 18 Uhr sendet danach der Stoffwechsel das Kultur- und Politikmagazin bei Z. Die Themen heute Nachmittag hat Felix.
1: Ab 16 Uhr senden wir für euch ein Interview mit dem Künstler Ludwig Hanisch zu seiner kommenden Ausstellung Quest. Ludwig Hanisch stellt ab heute Abend im Kulturverein in Zirndorf aus. Es geht um Kunst verbunden mit Gamification, Identität und Abenteuer. Außerdem haben wir ein Interview für euch mit Anja Gmeinwieser zu ihrem Roman Wir Königinnen. 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In Stunde 2 von 17 bis 18 Uhr wiederholen wir dann für euch die Radio Z-Sendung Radio Face, Gespräche mit den Gesichtern deiner Stadt, diesmal über den Queer Garden im Gostenhof.
0: Danach geht's weiter mit einer Stunde Zellophan von 18 bis 19 Uhr. Von 19 bis 22 Uhr hört ihr dann Onda Latina, die lateinamerikanische Sendung. Darkwave und Gothic gibt es anschließend beim Schwarzfunk von 22 bis 0 Uhr, bevor von Mitternacht bis 2 Uhr der Nachtclub übernimmt. Im Anschluss laufen die Wiederholungen aller Sendungen von 2 bis 14 Uhr auf DAB+ im digitalen Kabel und online auf www.radio-z.net.

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2: Wann wird's mal wieder richtig Sommer? Heute, am Freitag, dem 19. Juni. Die großen Fragen. Heiße Höhenluft ist aus Süden zu uns eingeflossen, so richtig zur Ruhe kommt das System aber nicht. Dafür fehlt richtig stabiler Bodenhochdruck. Stattdessen herrscht auf dem Atlantik weit ausgeprägt tiefer Luftdruck vor. Der sorgt zwar zum einen in der Gegenbewegung eben genau dafür, dass die Hitze aus Südwesten zu uns einströmt, auf der anderen Seite macht er sich aber in abgeschwächter Form auch bei unserem Wetter bemerkbar. Vor der Haustür. Der heutige Freitag gehört zweifelsohne zu den sonnigsten und heißesten Tagen dieses Jahres. Am Nachmittag erreichen wir in der Region Nürnberg, Fürth und Erlangen bis zu 35, vielleicht auch 36 Grad. Dazu scheint die Sonne lange Zeit von einem blauen Himmel. Erst am Nachmittag können sich ein paar Quellwolken bilden. Wahrscheinlich bleiben wir heute noch von Gewittern verschont. Ausgeschlossen sind sie aber nicht. In anderen Teilen Deutschlands, da wird's heute schon mal blitzen und donnern. Da kann's auch gut sein, dass uns am späten Abend oder in der kommenden Nacht mal so ein paar Reste von Gewitterzellen mit etwas Regen noch streifen. Am Wochenende nimmt die Labilität dann auch bei uns zu. Nach einer fast tropischen Nacht, das heißt Abkühlung nicht unter 20 Grad, beginnt der morgige Samstag schon mit einzelnen Schauern. Bis zum Mittag setzt sich aber die Sonne wieder durch und zum Radio Z Sommerfest erwärmt sich die Luft auf sommerliche 34 Grad. Achtung dann gegen Abend, mit Schwerpunkt wahrscheinlich so rund um die Sonnenuntergangszeit, werden ein paar kräftigere Gewitter über Franken berechnet. Die müssen uns in Nürnberg hier nicht unbedingt treffen, aber der Himmel sollte doch lieber mal im Auge behalten werden. Es könnte allerdings auch sein, dass durch die trockenen Böden mit geringer Verdunstung die Gewittertätigkeit in den kommenden Tagen allgemein etwas niedriger ausfällt als in den Modellen berechnet. Ähnlich spielt sich das Ganze am Sonntag ab. Nach einem sonnigen Tagesbeginn und Erwärmung auf 34 Grad nimmt bereits am Nachmittag das Gewitterrisiko zu und das Ganze erneut eher örtlich begrenzt. Selbes Spiel auch am Montag. Das Gewitterrisiko geht dann minimal zurück. Ausgeschlossen ist das Ganze aber sicher nicht. Ansonsten scheint oft die Sonne zu einigen Quellwolken bei Höchstwerten von 34 bis 35 Grad. Eine spürbare Veränderung gibt es nach heutigem Stand erst Dienstag und Mittwoch mit wieder zunehmender Stabilität. Das hieße einmal mehr Sonnenschein und was die Temperaturen angeht, da werfen wir mal einen Blick auf die Varianten. Am Horizont. Sind sich die Modelle noch nicht so ganz einig, ob uns da nochmal ein richtiger Hitzepeak bevorsteht? Zwischen 31 und 36 Grad werden sich die Höchstwerte wohl einfinden Mitte der kommenden Woche. Aktuelle Berechnungen, kleiner Blick über den Tellerrand des deutschen Wettermodells, die hauen mal richtig einen raus und würden zwar nicht bei uns, aber auf jeden Fall erwähnenswert, in Deutschlands wärmster Region am Oberrhein verbreitet die deutschen Allzeitrekorde seit Beginn der Wetteraufzeichnungen übertreffen. Flächendeckend 41 bis 42 Grad werden da gerade mal gerechnet. So extrem kommt's dann wahrscheinlich letztendlich nicht. Und bei uns, wie gesagt, sowieso nicht. Da wird maximal bei 36 oder 37 Grad in dieser Woche Schluss sein. Noch ein Blick auf die fränkische Mittelfrist. Aktuell sieht es wahrscheinlich danach aus, dass es bis zum Monatsende überwiegend trocken und heiß bleibt. Die genaue Entwicklung der Tageshöchstwerte schwankt noch, so rund um den Bereich von 28 bis 33 Grad. Ich freue mich, wenn wir uns bei diesem Sommerwetter am Samstag beim Sommerfest sehen oder dann auch am ebenfalls heißen Montag an dieser Stelle wiederhören.

Hallo zu einer Stunde Castro bei Z mit Christian Mosbacher. In den Anfangsjahren stand bei dem Label 8093 aus London vor allem abseitige Clubmusik zwischen Breaks und Techno im Vordergrund. Obwohl es immer noch im Dancefloor verwurzelt ist, lässt sich vieles von dem, was dort in den letzten Jahren veröffentlicht wurde, nicht mehr als Clubmusik bezeichnen. Ob Joanne Robertson mit ihrem spärlich instrumentierten Avant-Folk oder Moin, die Post-Rock und Post-Hardcore zerlegen, verschieben und neu zusammensetzen. Wieder ganz anders klingt das eben gehörte Stück Picture of Return von Kelly Priya Flanagan alias Superfan aus New York. Das wunderbare Label A Colorful Storm ist seit etwa 10 Jahren bekannt dafür, leise, oft überhörte Musik aus aller Welt freizulegen. Nach Veröffentlichungen unter anderem von Maxine Funke, Princess Diana of Wales oder Troth and John Colin erscheint dort nächste Woche das Debüt des neu formierten Duos Nine Flower. Aus diesem hören wir The Burbs.

Horizontal Hold heißt dieses Stück aus dem wegweisenden Anti-Rock-Album von This Heat aus dem Jahr 1979, das nun auf dem bandeigenen gleichnamigen Label wieder veröffentlicht wird und für viele als eine Art Nullpunkt des Post-Punk gilt. Entstanden in Brixton Mitte der 1970er um Charles Hayward, Charles Bullen und Gareth Williams, arbeitete die Band an einem offenen Feld klanglicher Verfahren. Musik konkret, Dub, Krautrock und popnahe Formen werden hier nicht kombiniert, sondern ineinander verschoben, als dicht montierte, bewusst instabile Improvisationen. Es gab davor und auch danach kaum etwas, das so klang. Das ist Twilight Furniture von The Seed.

Die kaum zu fassende Man-Machine-Formation Goat um Koshiro Hino aus Osaka hat den Minimalismus neu definiert, indem sie perkussive Interaktion über Melodie stellt, mit Gitarre, Bass, Schlagzeug und Percussion. Nach dem großartigen Album Joy in Fear erschien im vergangenen Jahr auf dem Label Latency das Werk Without References. Zunächst als Bühnenmusik für das gleichnamige Tanzstück der Choreografin Cindy van Acker entstanden, verschiebt diese Veröffentlichung die ohnehin schon konsequente Arbeitsweise der Gruppe noch weiter in den Kontext zeitgenössischer Performance. In den Übergängen von nervös gespannter, sehnenartig gezogener Intensität zu beinahe schwereloser melodischer Beweglichkeit wird Goat zum idealen Gegenüber und zugleich zum Motor von van Ackers konsequent durchkomponierten Bühnenanordnungen. Wir hören noch ein Stück aus Without References von Goat. Es heißt THS.

Die japanische Musikerin und Filmemacherin Toyiko Noriko macht auf ihrem neuen Album Pon etwas, das man leicht überhören kann, wenn man es nur als Widmung versteht. Sie hält die Dinge bewusst klein. Pon, benannt nach ihrem verstorbenen Kater, ist kein großes Erinnerungsalbum, sondern eine Sammlung offener, flüchtiger Zustände. Pop bleibt hier ihr Spur als Form. Vieles setzt kurz an und löst sich sofort wieder auf. In fragile Skizzen, verschobene Melodien und eine Musik, die sich zwischen Nähe und Distanz bewegt. Nach Boko wa Obake hören wir noch Knife of Yonder aus dem Album Pon von Toyiko Noriko.

Warm Winters Limited ist ein slowakisches Plattenlabel, das vor allem neue spannende Stimmen aus Osteuropa sichtbar macht, etwa Martina Basta aus Krakau oder Adela Mede aus Bratislava. Und dieser Blick nach Osteuropa öffnet sich zugleich auch nach Westen. Die Schweizer Künstlerin Katina Lafranchi alias Junge Echo wird ihr neues Album Pierce June 17th ebenfalls auf dem Label veröffentlichen. Es ist eine Aufzeichnung von Bewegung und Schichtungen, vom Beobachten der eigenen Veränderung. Wir hörten das Stück June 17th. Das war eine Stunde Castro bei Z mit Christian Moosbacher. Bevor das Kultur- und Politikmagazin Stoffwechsel übernimmt, hören wir noch in das 2009 erschienene und nun wieder veröffentlichte Album Persistent Repetition of Races von Leland Kirby alias The Caretaker. Seine aus alten Shellac-Aufnahmen montierten Klanglandschaften haben zwischen Underground und Popkultur eine ganz eigene Nische gefunden. Zu seinen Bewunderern gehörte auch der Kulturphilosoph Mark Fischer. Das ist Rosie Retrospection von The Caretaker.

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Hallo und herzlich willkommen zu einer Doppelstunde vom Stoffwechsel, dem tagesaktuellen Magazin für Kultur und Politik, hier auf der 95,8 MHz bei Radio Z. Mein Name ist Timo Möller und ich begrüße euch an Ton und Technik mit der Themenübersicht für die kommende Stunde. Heute Abend zur Vernissage der Solo-Ausstellung von Quest lädt ein der Künstler Ludwig Hanisch. Heute Abend im Kulturverein in Zirndorf, Kunst um Gamification, Identität und Abenteuer. Zwei Frauen, die irgendwo in Piemont aufeinandertreffen, ein Lastwagen und zwei Dutzend Kühe. Anja Gmeinwieser hat mit ihrem Debütroman Wir Königinnen ein skurriles, komisches und nachdenkliches Buch geschrieben, das Lesen zu einer körperlichen Erfahrung werden lässt. Morgen Abend liest sie daraus bei einer Veranstaltung in Fürth. Und aus der ersten Stunde Stoffwechsel entlässt euch meine Kollegin Maggie ins Wochenende. Die hat alle Infos zum großen Radio Z und Desi Sommerfest für euch parat. Und das waren die Themen für die kommende Stunde. Bevor wir loslegen mit dem ersten Thema, hören wir noch Dumama von No Abiding City.

0: Gamekultur, in der Malerei, das ist das Markenzeichen des Nürnberger Künstlers Ludwig Hanisch. Und vor allem für Fans von Retro-Videospielgrafik einen Blick wert. Denn seit 2012 greift er die Pixel der ersten Konsolengames in seiner Malerei auf und überträgt dabei Themen wie Gaming, Identifikation und digital-analog auf ein anderes 2D-Medium als den Bildschirm. Mit Quest, seiner neuen Solo-Ausstellung, die heute Abend am 19. Juni um 18 Uhr Vernissage im Kulturverein in Zirndorf hat, geht Hanisch dabei einen weiteren Schritt in Richtung klar definierte Aussage seines Werks. Denn hier schickt er seinen immer wieder auftauchenden Avatar, einen Pixelaffen, auf seine Mission und nimmt die Besuchenden gleich mit. Meine Kollegin Ida Hinterholzinger war im Voraus im Gespräch mit Ludwig Hanisch über seine neue Ausstellung.
1: Ich bin Ludwig Hanisch und bin 1984 in Halle an der Saale geboren, aber noch vor der Wende, also 1986, nach Nürnberg gekommen. Und dort dann habe ich von 2006 bis 2012 freie Malerei an der Kunstakademie studiert und bin seitdem, also seit 2012, selbstständig und freischaffender Künstler. Und mein Themenschwerpunkt ist Gamification in der Malerei beziehungsweise die Verbindung von Gamekultur mit analoger, haptischer Malerei zu verbinden und daraus eben Bilder zu extrahieren.
2: Wenn jetzt jemand das Wort Gamification nicht kennt, wie erklärst du ihm das?
1: Das ist quasi, dass man Situationen, Gegebenheiten mit spielartigen Elementen verbindet. Man kennt es immer ganz gut so vielleicht vom Einkaufen mit einer Art Bonuspunktesystem, das natürlich dann auch animiert weiter einzukaufen, weil man dann zum Beispiel Punkte sammelt, die dann Vorteile wie vielleicht Vergünstigungen oder sowas. Und jetzt speziell bei Malerei, also wenn ich Gamification mit Malerei verbinde, ist es in erster Linie das, dass es Computerspiele-Welten gibt, die hoch interaktiv sind, die mit gewissen Begriffen gekoppelt sind und die überführe ich quasi, transportiere ich in die Malerei über. Das heißt, wenn ich zum Beispiel jetzt figürliche Malerei mache und man sieht dort Figuren, wie sie in irgendeinem Hintergrund irgendwas tun, jetzt ganz blöd ausgesprochen, ganz neutral, dann könnte man sagen, dass diese Figuren nicht Figuren oder Protagonisten sind, sondern Characters, Main Characters oder PC, NPC, also Player Character oder Non-Player Character. Und

0: erklären. Genau.
1: Alles cool. Ich finde, man hat schon gut Einblick auch bekommen. Man kann sich schon so ein bisschen vorstellen, wie deine Kunst, ja, vielleicht auch aussieht, aber vor allem, womit sie sich beschäftigt oder womit du dich beschäftigst in deiner Kunst. Wir sprechen ja aus einem sehr bestimmten Grund gerade auch.
0: Ja.
1: Ein sehr aktuelles Thema. Und da wollte ich doch mal mit der netten Frage reinstarten. Was ist denn deine aktuelle Quest?
0: Meine aktuelle Quest? Naja, gut. Also ich habe morgen die Einzelausstellungseröffnung. Das ist ja schon eine Quest, eine Herausforderung an sich, eine Einzelausstellung auf die Beine zu stellen, mit einem Konzept quasi zu finden, das auch einem zuspricht. Und das dann auch gut zu verpacken, gute Bilder zu malen, die dann auch eine Wirkung haben und das dann ansprechend eben in einen Ausstellungsraum zu hängen. Das ist in dem Fall der Kunstverein Zirndorf. Und meine persönliche Quest, wie sie durch meine Bilder, sage ich mal, wirkt und spricht, ist quasi, man könnte sagen, die Menschen an ihre eigene Quest zu erinnern. Also meine Figuren, die ich male, diese Affenfiguren, manchmal sind es Ritterfiguren. Man hat auch schon den ein oder anderen verpixelten Baum in meinen Malereien gesehen. Die sind quasi auf einer Reise. Sie haben eine Aufgabe. Und meistens kommen sie auch mit verpixelten Objekten. Das können irgendwelche magischen, mystischen Flammen bis hin zu Powerpilzen, die man aus Super Mario kennt, oder Schwerter oder sowas Ähnliches sein, kommen sie einher. Also sie bringen Items mit, die einen eben auch auf der eigenen Quest begleiten. Und so hoffe ich, dass auch diese Bilder quasi daran erinnern, hey, ich habe ja auch irgendwie meine Aufgabe, in der ich bestärkt werden möchte, und welchen Weg gehe ich gerade oder auf welcher Quest bin ich, auf welcher Reise befinde ich mich, wo möchte ich eigentlich hin? Und das Coole ist aber, ich habe ja schon davon geredet, dass ich ja so aus Computerspielwelten komme, und wenn ich eben so Szenen aus Computerspielen nehme, beziehungsweise diese Gegebenheiten, und sie in echte Malerei überführe, ist das ja auch schon eine Quest, die diesen Bildern inneträgt, dass sie ja von ins Digitale, ins Analoge eben kommen. Und was passiert da eigentlich? Und das ist quasi die Quest, ja, so digital-analog die Reise, und die Reise, die die Bilder an sich nehmen, an sich machen, da sie ja in Material gegossen sind und auf einmal ganz andere Eigenschaften besitzen, weil sie aus Farbe und Papier in meinem Fall bestehen, als jetzt zum Beispiel digital in einem Bildschirm erscheinen. Also es sind sehr vielschichtige Queste, wenn das die Mehrzahl ist, die in der Malerei bei mir passieren.
1: Mhm. Und ja, jetzt auch eben unter dem Titel Quest in einer Ausstellung in Zirndorf, wie du gerade schon erwähnt hast. Beim Einladungstext in deinem Newsletter, den ich auch gelesen habe, teasst du so ein bisschen an, oder dass es deine erste zusammenhängende Avatar-Serie ist. Was bedeutet das jetzt für jemanden, der vielleicht auch nicht so krass in der Game-Sprache oder Gaming-Sprache drin ist?
0: Also Avatare, der Begriff ist eigentlich super interessant, weil er wird eben dafür genutzt, zum Beispiel unsere Profile in Social Media, in Computerspielen zu beschreiben. Also wenn man jetzt ein Computerspiel spielt und man spielt dort einen Charakter, sei es irgendwie, es ist ja meistens immer so ein Heldending, man spielt die Heldin oder den Held, dann ist das dein Avatar, also ein Stellvertreter in dieser Welt, den du führen darfst, um deine Quests zu bestreiten, deine Mission, deine Aufgabe, die Story zu erleben. Und in Social Media ist es nichts anderes, als wenn du jetzt zum Beispiel in Facebook für diese Generation und auf Instagram oder sonst was, wenn du dein Profilbild hast und dein Content, also die Inhalte, die du da erschaffst, das ist und so, wie du quasi auftrittst, das ist dein Avatar, dann hast du ja meistens noch irgendwie die Möglichkeit, dir ein Profil zuzuschreiben in Form von, wie alt du bist, was deine Interessen sind, was für Leute du vielleicht erreichen willst. Und das bildet dein Profil und das ist dein Stellvertreter für dich selbst. Und der wird aber ganz schön inflationär benutzt auch, dieser Begriff innerhalb dieser digitalen Welt, weil er kommt ja eigentlich, ist ja eigentlich so ein göttlicher Begriff aus dem Hinduistischen, das Sanskrit für der, der vom Himmel herabfiel. Und es wissen auch viele nicht, dass das so ein doch sehr gehaltvoller Begriff ist, dass es eben diese Hülle, diese Stellvertretende meint. Und in meinem Fall ist es so, ich habe angefangen 2012 meinen ersten Affen zu malen, der über so ein verregnetes Feld trottet. Und ich war mir da selber noch nicht bewusst, was das eigentlich bedeutet, außer dass es für mich so ein Zusammenschluss aus dem, genau aus dem Gefühl kam, hey, ich will mal genau die Bilder malen und die Figuren, die wirklich einen Eindruck in mir hinterlassen haben. Da war ich eben ganz schnell in meiner Kindheit bei Computerspielen, bei meinen Brüdern, mit denen ich diese Spiele auch gespielt habe, Zeichentrickfilme, die ich mit ihnen angeschaut habe. Und was passiert da? Wir haben immer einen Protagonisten oder irgendeine Figur, vor allem bei Sachen, die uns gefallen, mit denen wir uns identifizieren. Also keine Ahnung, wenn es nicht bei Herr der Ringe Frodo ist, dann ist es vielleicht Aragorn, mit dem ich mich identifiziere, oder irgendeine andere Person. Und so ist es auch bei jedem solcher Filme und so weiter. Und das ist quasi, also man projiziert sich da hinein. Und in meinem Fall sind das Affen, die sehr offen gemeint

0: sind. Also das könnten selber so eine Art Stellvertreter für ein Selbst sein, also eine Identifikationsfigur, können aber auch so als Begleitfiguren gemeint sein, könnte aber auch genauso gemeint sein, dass das vor allem unseren spielerischen Persönlichkeitsanteil zum Ausdruck bringt in Form eines Affen eben. Und die fallen sozusagen in meine Bilder hinein und sind Hauptprotagonist oder, wie ich vorhin schon so schön gesagt habe, Main Character dieser Malereien, mit dem man sich dann identifizieren kann. Das zusammenhängend heißt, ich habe eine Serie gemacht und mehrere Bilder, die insgesamt 4 Stück, die dann nacheinander quasi, wenn man sie nebeneinander hängen würde, eine Art Geschichte erzählen oder 4 verschiedene Stationen, die eine Quest eben betrifft.
1: Das heißt, deine Affenbilder, die hast du ja auch schon öfter ausgestellt, die kriegen diesmal, sag ich mal, noch ein bisschen einen, ja, verbundeneren Charakter miteinander, wenn du sagst, es ist jetzt eine Serie in dem Fall und die werden hier nochmal explizit bei der Ausstellung Quest so in dieser Zusammensetzung gezeigt? Oder warum ist das das erste Mal?
0: Okay. Meistens war es so, die Jahre über, dass ich vielleicht 1 oder 2 Malereien hatte und der Rest war dann noch unterschiedliche Sujets, Motive, die ich gezeigt habe, wenn ich ausgestellt habe und mehrere Bilder zeigen durfte. Und mit der Quest war so jetzt auch eine Entscheidung, hey, ich möchte jetzt wirklich fast schon wie eine Marke auftreten, zu sagen, hey, ich treffe die Entscheidung, ich gehe jetzt die Quest. Diese Affenfiguren sind quasi auch das, dass ich wiederhole und immer wieder neu anpacke, dieses Thema. Dass ich dieses Mal sage, hey, ich will vor allem nur Malereien zeigen, die zusammenhängen und mit denen ich rausgehen kann und eine zusammenhängende Serie zeigt, wofür man mich auch wiedererkennt. Das war so mein Ansatz für diese Ausstellung, weil ich vorher, wie gesagt, doch immer Unterschiedliches gezeigt habe. Und ich arbeite gerade sehr eben an einer Aussage, die auch verständlich ist.
2: Da hören wir gleich noch mehr zu Avataren und welche virtuellen Spuren denn Ludwig Hanischs Lebensquest so inspiriert haben. Vorher hören wir Musik, The Narrator mit Whistle Spirit featuring Abi Assisa.

0: Zurück im Stoffwechsel, dem Kultur- und Politikmagazin hier bei Radio Z. Ja, in seinem Newsletter schreibt der Nürnberger Maler Ludwig Hanisch: Malerei gleicht einer Quest, der immerwährenden Suche nach dem nächsten Bild, das alle vorherigen in den Schatten stellt. Zugleich beschreibt die Quest meiner Kunst die Reise von der digitalen, sozusagen scheinhaften Bildwelt in die analoge, materielle Bildwelt. Die Frage bleibt, welche virtuellen Spuren prägen unsere persönliche Quest? Und teast damit seine neue Ausstellung Quest im Kunstverein Zirndorf an, die heute Abend am 19. Juni mit einem Gespräch zur Vernissage eröffnet. Ida Hinterholzinger hat ihm im Voraus einige Fragen dazu gestellt und hier hört ihr seine Antworten dazu.
1: Steht ja auch nochmal dabei, dass sich sozusagen die Besuchenden sich selbst fragen können, welche virtuellen Spuren unsere persönliche Quest prägen. Und das, die Frage würde ich auch gerne an dich zurückgeben. Welche virtuellen Spuren prägen denn deine Quest?
2: Einerseits, dass ich durch virtuelle Welten eben geprägt bin und sie in meiner Kunst vorkommen, in Form von teilweise Pixeloptik, von den Charakteren und Codes, die dabei teilweise auftauchen, von Items und Loot und so weiter und so fort. Aber das ist auch so eine allgemeine Beobachtung, dass wir ja so halb im echten Leben und halb inzwischen eben in digitalen Welten abtauchen und sei es nur der Social-Media-Feed oder Doomscrolling oder auch immer, was man damit sagt. Aber das ist so eine Beobachtung, das prägt uns ja auch wieder zurück. Also diese digitalen Welten, die so frei und offen erscheinen, ja, sprechen auch ganz bestimmte Persönlichkeitsanteile in uns an. Ne? Dann werden auch Menschen, leider Gottes, zum Teil frei und offen. Auf einmal wird negative Gefühle sehr verbreitet oder negative Aussagen getroffen, um es jetzt mal so neutral wie möglich anzusprechen, weil auf einmal man vielleicht eine Freiheit erspürt, die man sich nicht mehr verstecken muss, weil man versteckt ist, so blöd wie es jetzt klingt. Und man muss sich nicht zeigen. Und es geht eigentlich eher um diesen Umstand, hey, ich habe eigentlich genauso Verantwortung mit meinem Stellvertreter, mit meinem digitalen Avatar, müsste ich eigentlich genauso menschlich umgehen. Aber es ist ja, ne, es ist, wir treffen uns in einem virtuellen Raum auf eigentlich ganz viel Abstand, aber treffen uns genauso emotional. Und da gibt es ein ganz tolles Buch von Eva Lewis, Die Zukunft der Gefühle. Und da wird das eben angesprochen, wie die ausgebeutet auch genau dieses eigentlich pur mit Gefühlen oder durch Gefühle im digitalen Raum miteinander kommunizieren und wie krass das auch fast schon ausgenutzt wird, damit ein Geschäft zu machen. Und was bei mir vielleicht tatsächlich, ja, okay, meine Kindheit ist geprägt einfach von den frühen technologischen Mitteln, Computerspiele, also Immersionsräume darzustellen, Welten, die mich abtauchen lassen. Und wenn sie auch nur aus 10 Pixeln bestanden haben, haben sie ja trotzdem in mir die Gefühle und die Neugier geweckt, dass ich mich damit identifiziere, dass ich das erfahren will und sich das sehr nach außen trage. Und genau, und ich glaube, es geht vielen Leuten so, die durch Computerspiele und Ähnliches so stark geprägt sind, dass das ein Teil ihrer Identität ist. Aber wie löst man eben genau diese virtuellen Gefühle und virtuellen Grafiken in die echte Welt ein? In meinem Fall ist es ja, dass ich eben Kunst daraus mache und in Form von Ausstellungen auch hoffentlich, dass wir also dann zusammenkommen und uns da austauschen können und auf Augenhöhe treffen, auf Herzenshöhe treffen.
1: Auch in echt treffen, ha?
2: In echt treffen, ja. Es ist ja auch so in Computerspiele abtauchen oder in so, ja, selbst kann ja auch Social Media sein, vereinsamt auch. Also es ist ja auch ein Prozess, auf dem man verloren geht und den man aber auch auf der anderen Seite für sich entdeckt. Und es ist so, klar gibt es so Chatrooms und dass man miteinander spricht und sowas, aber in erster Linie ist ein Bildschirm für dich.
1: No. Meine andere Frage ist ein bisschen simpler. Das ist ja eigentlich deine erste Ausstellung, aber auf was freust du dich denn jetzt hier besonders?
2: Bei der Ausstellung? Mhm. Ich freue mich sehr, dass sie auch jetzt, dass ich sie präsentieren darf, dass ich vieles zusammenbringe, dass sie sehr klar ist. Sie ist sehr, sehr klar. Man darf auch, jeder, der ein bisschen Super Mario oder Minecraft kennt, wird gleich in der Mitte des Raumes da etwas wiedererkennen. Das ist sehr spannend, das Unverwundbarkeit verspricht. Und ich freue mich sehr, dass ich ganz exklusiv Bilder zeigen kann, die man vorher in echt noch nie gesehen hat. Aber am meisten, am allermeisten freue ich mich natürlich auf die BesucherInnen und auf das Gespräch mit Lukas Pulst. Das ist ein junger Kunstvermittler, der wirklich mit großer Vorbereitung und Leidenschaft mit mir dieses Gespräch führt. Und dieses Feuer, das er schon mitbringt, das animiert mich auch sehr. Und ich bin ihm da unglaublich dankbar. Ganz eloquenter junger Mann, der wie die Faust aufs Auge für diese Ausstellung passt und auch für das Thema brennt. Der hat sich sogar extra ein mittelalterliches Buch besorgt, das eben das Thema der Quest ist, ja auch so ein bisschen zur Artus-Sage geht ja dieser Begriff überhaupt zurück. Und dann hat er sich total informiert und hätte ich nie erwartet. So, okay, cool.
1: Möchtest du noch die Basics mal kurz zusammenfassen? Wann geht's wo los? Was kann man da sehen? Wer kann alles kommen? Und wo finde ich dann noch ein paar Infos, wenn ich jetzt nicht ganz schnell mitschreiben
2: kann? So, morgen findet am 19. Juni um 18 Uhr die Vernissage im MUK-Kunstverein Zirndorf von mir statt, also von mir, Ludwig Hanisch. Und die Ausstellung, Einzelausstellung wird Quest heißen. Und willkommen ist natürlich in erster Linie jeder. Wiederfinden werden sich Leute, die ihre digitale Quest irgendwie mal begonnen haben, in Computerspiele oder anderen digitalen Formaten abgetaucht sind und sich fragen, hey, wie kann ich das, was ich dort erlebt habe, eigentlich in die Realität mitnehmen und umsetzen und welche Fähigkeiten kann ich dort auch quasi, welche Bildwelten kann ich quasi materialisiert sehen und für mein Leben mitnehmen, dann kann man dort tatsächlich einen Ansatz finden in dieser Ausstellung. Aber es ist auch für Leute, die sich vor allem einen Unternehmergeist in sich tragen und sagen, hey, ich bin auch unterwegs und habe eine innere Quest, eine innere Aufgabe, der ich folge, einen Nordstern, den ich suche quasi, denn auch ich möchte etwas unternehmen und das, also quasi die digitalen Gefühle in die analoge Realität zu bringen. Für die ist das, ganz, glaube ich, ganz witzig. Und die würde ich auch gerne kennenlernen. Aber in erster Linie sind natürlich alle herzlich willkommen. Und das, noch ein kleiner Fact, um 18 Uhr ist dann auch ein ungefähr 20- bis 30-minütiges Künstlergespräch mit dem Kunstvermittler Lukas Pulst angesetzt.
0: Die Ausstellung Quest im Kunstverein Zirndorf von Ludwig Hanisch läuft vom 19. Juni bis zum 26. Juli und kann jeden Samstag und Sonntag immer zwischen 14 und 17 Uhr besucht werden. Wer weitere Infos sucht, der findet die auf der Homepage des Künstlers www.ludwig-hanisch.de oder noch aktueller auf Instagram unter @ludwig-hanisch. Hier geht's gleich weiter mit dem nächsten Thema. Vorher Memotone mit Round the Bend.

0: 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Dieses Zitat aus Wir Königinnen steht hinten auf dem Klappentext des Buches. Zwei Frauen treffen in diesem Buch in einer kuriosen Situation aufeinander. Die Ich-Erzählerin, bei der eigentlich alles gut sein müsste, aber irgendwie doch gar nichts gut ist, und die hofft, Antworten in der Stille Piemonts zu finden oder zumindest für einen Moment aus dem Leben auszusteigen. Und Anna, pragmatisch und direkt, die 24 Kühe von Frankreich in die Türkei transportiert. Obwohl sich beide nicht verstehen können, auf ganz unterschiedlichen Ebenen, fahren sie ein Stück Strecke gemeinsam und entwickeln eine wertvolle Beziehung zueinander. Darum geht's in Wir Königinnen, dem Debütroman von Anja Gmeinwieser. Morgen Abend beim Stadtlesen in Fürth wird sie das Buch vorstellen, um 16.30 Uhr an der Dr. Konrad-Adenauer-Anlage in Fürth. Und wir hören sie jetzt nochmal.
1: Liebe Anja, ich freue mich sehr, dass du heute bei uns hier im Studio bist. Wie geht's dir denn so ein paar Stunden vor deiner Lesung im Literaturhauscafé und so mit allem im Gepäck, was du so in den letzten Wochen und Monaten erlebt hast?
2: Ich sage auch erstmal hallo Bernadette, danke für die Einladung, es ist super schön wieder hier zu sein. Vielleicht muss man auch irgendwie sagen, ich habe auch mal bei Radio Z gearbeitet in dieser Sendung, das heißt das Full Disclosure. Mir geht's gut. Ich bin so ein bisschen am Rumhasseln. Immer wenn ich irgendwie in der Stadt bin, habe ich das Gefühl, ich muss noch 20 andere Dinge erledigen, und bin jetzt aber mit den Lesungen auch irgendwie schon sehr unaufgeregt auf eine gute Art, weil ich einfach, glaube ich, jetzt die 11. mit dem Buch, genau. Und dann, ja, schleicht sich eine Routine ein, die man irgendwie auch immer mal wieder durchbrechen muss und neue Lesestellen aussuchen muss, damit man sich selber nicht irgendwie fad wird. Und genau, also an sich bin ich einfach frohgemut gespannt und freue mich auf heute Abend.
1: Du hast jetzt schon gesagt, das ist ja auch nicht deine erste Lesung und das ist auch nicht deine erste Lesung generell, auch jenseits des Buches. Hat es trotzdem was Besonderes, würdest du sagen, in Nürnberg zu lesen, oder ist das einfach ein weiteres To-Do auf deinem Plan gerade?
2: Das weiß ich, wenn ich das Publikum sehe, weil, also besonders wird es quasi immer, wenn ich Menschen kenne. Und Menschen, die ich kenne, finde ich schlimmer als fremde Menschen. Also nicht schlimmer, aber es macht mich aufgeregter, weil ich irgendwie so das Gefühl habe, also wenn ich ein Buch schreibe, ich mache mich da auf so eine komische Art und Weise irgendwie ein bisschen nackt. Und wenn ich dann quasi bekannte, verwandte FreundInnen da sitzen habe, dann ist es dadurch irgendwie komischer. Die haben dann so ein, okay, damit hast du dich jetzt die letzten Jahre beschäftigt, während ich bei fremden Menschen so das Vorurteil habe, dass die dann schon akzeptieren, ach, das ist die Autorin, die hat ein Buch geschrieben. Ja, mei. Und heute könnte es natürlich schon sein, dass ich bekannte Gesichter im Publikum sehe.
1: Von Radio Z werden auf jeden Fall Leute da sein.
2: Ja, ich weiß, ja. Ich wurde gewarnt.
1: Ja, vielleicht, wenn wir auf Wir Königinnen zu sprechen kommen. Was war zuerst da, die Idee, so eine Road Novel zu schreiben, oder der Tiertransporter?
2: Der Tiertransporter war zuerst da, und noch vor dem Tiertransporter war da, dass ich, also das Buch ist ja in drei Teile eingeteilt, Gebirge, Straßen und dann die Grenze zwischen der EU und der Türkei. Und die Berge waren zuerst da, und ich habe mal selber auf einer Wanderung im Piemont, was eine sehr, sehr verlassene Gegend ist, nicht ganz so verlassen wie im Buch, aber ja, man trifft da jetzt nicht viele Leute. Man trifft Kühe, man trifft Rinder, die sind aber in der Regel alleine unterwegs und haben jetzt nicht so Menschen dabei. Und da habe ich eben so einen Tiertransporter gesehen, mitten in den Bergen. Da war quasi gerade noch so eine Asphaltstraße, und das war so die einzige Infrastruktur und so eine Hütte und dann eben dieser Laster und die Rinder außenrum. Und für mich war das totale Rätsel, was ich da sehe. Und diesem Rätsel habe ich hinterhergeschrieben, und dann befand ich mich auf einmal in der Geschichte über einen Tiertransport. Und wenn ich mich in Europa in der Geschichte über einen Tiertransport befinde, ist es, was dann für mich sehr folgerichtig, diese Road Novel über die ganze EU quasi. Die fahren ja dann irgendwie von Italien nach Slowenien, Ungarn, Rumänien, Bulgarien, was auch die normale Route von so einem Tiertransport in Europa ist. Genau, das war dann einfach für mich folgerichtig. Und ich habe mal Jahre vorher schon eine Anhalterfahrt durch Osteuropa gemacht und habe da so ein bisschen die, wie so eine Faszination für die Autobahn bekommen. bei aller Hässlichkeit, weil ich das irgendwie so schräg fand, dass das wie so der Maschinenraum der Gesellschaft ist, ne? Man ist dann immer wieder irgendwie in Prag in der wunderschönsten Wunderschönigkeit mit 1000 TouristInnen und alles ist Gold, alles glänzt, alles ist das Kopfsteinpflaster, ist poliert, so. Und dann steht man wieder am Autobahnzubringer neben der Müllaufbereitungsanlage. Und das fand ich irgendwie so einen schrägen Kontrast und ich fand es auf eine eigenartige Art so gut in meinem, ja, es war eigentlich ein Urlaub, so auch diese Seiten meiner Reise zu sehen, dass, ja, dann habe ich angefangen, so die Autobahn auch schon mal so mitzuschreiben, was ich sehe. Und dann dachte ich, das würde sich ganz gut fügen, irgendwie, diese Rinder und der Transporter und meine Autobahnnotizen von 2015.

0: haben gerade schon ein langes Interview mit Anja Gmeinwieser gehört. Sie hat das Buch Wir Königinnen geschrieben, das schon vor der Veröffentlichung mit dem Literaturpreis der Stadt Fulda für das beste Prosadebüt des Jahres ausgezeichnet wurde. Anja ist aber nicht gegangen, ohne uns noch eine kleine Stelle aus ihrem Buch vorzulesen.
1: Ich lese eine Stelle aus relativ vom Anfang, wo sie losgefahren sind. Und eigentlich hat die Protagonistin Anna gebeten, sie zu einem Bahnhof zu fahren, entweder Turin oder Mailand. Und da sitzen sie nun also im Laster, beziehungsweise die eine liegt so ein bisschen gekrümmelt auf dem Beifahrersitz. Nach einer halben Stunde Zappeln habe ich eine Position gefunden, in der nur wenig wehtut. Ich horche mit geschlossenen Augen in meinen Sitz hinein, gleichmäßige Fahrgeräusche. Die Bremse klingt laut, wir fahren, glaube ich, nicht besonders schnell. Der Motor wird lauter und wieder leiser, lauter, leiser. Es erinnert an ein tiefes Atmen und macht müde. Okay, Milano is next to us. Ich liege noch immer zusammengekrümmt da und drücke die Augen zu. Do you want to get off here? Ich atme extra ruhig, glaube mir fast selbst, dass ich schlafe. Dazu das taube Körpergefühl von Gliedmaßen, die mit zu wenig Blut versorgt sind. Es kribbelt, ich halte still. Anna berührt sanft meine Schulter. Ich atme einmal tiefer, so wie ich denke, dass ich es tun würde, wäre ich tatsächlich im Tiefschlaf unaufweckbar. I do not believe you are sleeping. Ich versuche zu verschwinden, gebe jede gefühlte Präsenz einfach auf. Stelle mir vor, in Mailand am Bahnhof zu stehen und eine Entscheidung treffen zu müssen. Könnte die Entscheidung würfeln, habe keine Würfel. Könnte in den nächstbesten Zug einsteigen, an der nächstbesten Station aussteigen, in die nächstbeste Richtung loslaufen, in das nächstbeste Hotel einchecken. Geld habe ich. Könnte eine Weile in einem Hotel wohnen. Ich schmatze ein bisschen, so wie ich denke, dass ich es im Schlaf manchmal tue. Anna lacht leise. Why are you doing this? Ich könnte es auch da nicht sagen, würde ich mich nicht schlafen stellen. Frage mich, wann es eigentlich zu spät ist, um Richtung Mailand abzubiegen. Etwas Staub steigt mir in die Nase, ich unterdrücke ein Niesen. Der Sitz verströmt einen eigenartigen Geruch, wahrscheinlich von meinem Schweiß, von der Straße und dem Schweiß aller, die vor mir dort gesessen haben.
0: Und das war eine Stelle aus Wir Königinnen von Anja Gmeinwieser, gelesen von der Autorin selbst. Wenn ihr neugierig geworden seid und mehr hören möchtet, morgen Abend am 20. Juni stellt Anja ihr Buch in Fürth vor, beim Stadtlesen im Pavillon der Dr. Konrad-Adenauer-Anlage in Fürth. Der Eintritt ist frei, los geht's um 16.30 Uhr. Und es wird im Juni und Juli auch noch weitere Lesungen von Anja in der Umgebung geben. Mehr darüber erfahrt ihr auf den Seiten des Berlin Verlags unter www.pieper.de. Hier hören wir nochmal Musik, bevor wir mit unserem Sommerfest weitermachen. Wir hören Ansiedad 1000 mit Sunny in Mi Cabeza.

0: Ihr seid immer noch beim Stoffwechsel hier bei Radio Z auf der 95,8. Ja, noch einmal schlafen, dann ist es soweit. Die Desi und Radio Z feiern Sommerfest. Wir hoffen, ihr habt euch euer Outfit schon bereitgestellt. Es ist ein besonderer Anlass. Die Desi und Radio Z verbindet eine langjährige Freundschaft. Beste Voraussetzung, um zusammen ein Fest zu feiern. Was euch alles morgen am Samstag in der Desi ab 14.30 Uhr erwartet, das hören wir von unserer Kollegin Maggie aus dem Stoffwechsel. Die ist gerade schon vor Ort beim Aufbau.
1: Wir bauen auf für das Radio Z und das Desi Sommerfest. Das ist am Samstag und damit wir morgen, also am morgigen Samstag, nicht ganz so viel zu tun haben, mehr haben wir das jetzt ein bisschen aufgeteilt in zwei Schichten. Denn ja, wie du schon sagst, es ist ein bisschen heiß und genau, da muss man gut mit seinen Kräften einteilen.
2: Du sitzt ja gerade im Garten auf der Hollywood-Schaukel, lässt dir ein kaltes Getränk schmecken. Kann man sich das denn so morgen auch vorstellen?
1: Richtig, so, hier ist es ja doch viel Schatten. Also die Desi hat zum Glück ganz, ganz viele alte Bäume, die das ein bisschen noch runterkühlen. Also da kann man es dann schon auch einigermaßen aushalten. Und wir werden auch ein bisschen für Abkühlung sorgen. Also wie gesagt, ich hoffe, es ist auch einigermaßen erträglich durch die vielen tollen, schönen Bäume. Aber wird natürlich auch ein bisschen was zum Planschen geben. Und was auch ganz wichtig ist, es gibt auch noch eine Farbschleuder für die Kiddies zum schönen Deko-Dingen machen. Also da ist einiges dabei.
2: Morgen am Samstag öffnet sich also nicht nur der Desi-Garten, der ja auch schon ein Besuch wert ist. Ihr habt jetzt auch noch Bühnen aufgebaut, Stände aufgebaut, denn es ist ja ganz schön was geboten ab 14.30 Uhr morgen am Samstag. Hast du denn einen Überblick für mich?
1: Genau, um 14.30 Uhr werden wir die Tore unten aufmachen und dann spielt um 15 Uhr ein wunderbares Kindertheater, das Purzeltraumtheater. Da geht es auf eine Schatzsuche zusammen mit den Schauspielerinnen. Das wird, glaube ich, ganz süß, so für ja wirklich die kleineren Kinder ist es, aber ja, so, das sind dann die Eltern können dann oben sitzen und die Kinder unten in der Arena und ein bisschen Spaß haben. Und danach spielt eine Newcomer-Band, möchte ich fast sagen, die hier ihren ersten Auftritt haben und die aber vor allem Coversongs spielen und hier in der Desi verortet sind. Also ich glaube, die proben hier nämlich immer und wagen es jetzt quasi mal vom kleinen Proberaum hier in die Arena.
2: Die Rede ist von The Freaks, glaube ich. Von denen redest du. Das ist ein Trio 16-Jähriger, die, wie du schon sagst, alternative Hits neu interpretieren und dann auf die Bühne bringen werden. Und danach gibt es ja ebenfalls etwas mit Desi-Bezug im Musikprogramm.
1: Ja, das ist sind die Desi-Rinen. Das ist ein hochprämierter Frauenchor, der jetzt schon ja vielfach ausgezeichnet wurde auch. Und die haben aber, weil Chöre gerade irgendwie einen Hype haben, sich jetzt fürs Desi Sommerfest auch noch mit anderen Chören zusammengetan und machen dann ein ganz besonderes Programm und singen hier, ich glaube, es sind 80 Sängerinnen, also das sind alles drei, also das sind drei verschiedene Chöre, die dann jetzt hier so zusammenfinden und dann sind es 80 Sängerinnen, die da einiges an Liedgut parat haben.
2: Einiges an Liedgut parat haben ist gut. Ich glaube, das Gleiche kann man über die Band, die dann im Anschluss folgt, sagen, wenn auch die in der Anzahl etwas begrenzter sind. Ich rede von Conny Kohle und die Cabin Crew.
1: Die sind quasi Flugbegleiterinnen bzw. auch Pilotinnen, die dann auf der Desi Arena echt eine lustige Show und sehr unterhaltsam bieten, sind zu dritt und machen einfach richtig, richtig Spaß und haben deutsche Texte und sind eben ein bisschen unsere lokale Band, die wir noch mit eingeladen haben.
2: Es kommt nämlich dann danach jemand aus München vorbei, eine Rapperin und Sängerin.
1: Die heißt Gündalein Und genau, macht eben ganz klassischen Rap mit einer DJ, kommt die. Und die kommt aus München, ist so auch da, ja, eigentlich möchte man fast gar nicht mehr Newcomerin sagen, aber sie ist noch relativ jung, aber hat schon im letzten Jahr über 200 Konzerte gespielt und ist also damit sehr bühnenerfahren und macht richtig guten Hip-Hop. Und die leitet dann ein in die Abschlussband sozusagen.
2: Genau, Schlusslicht im Außenbereich ist passenderweise Bahnhof Motte. Die machen dann den fulminanten Abschluss. Drinnen geht's weiter, darüber sprechen wir gleich noch. Aber Bahnhof Motte, da hast du doch sicher noch auch ein, zwei Stichworte zu.
1: Ja, die kommen aus diesem Umfeld, vielleicht sagt es manche von euch was, die Toten Crackhuren im Kofferraum. Das ist die könnte man kennen und quasi Bahnhof Motte ist so ein Side-Projekt und wurden schon ganz oft eingeladen in die Desi und es waren immer irgendwelche Umstände, warum es dann doch nicht geklappt hat und jetzt hat es endlich mal geklappt, kommen so aus dem Stuttgarter Raum, spielen ja Punk, aber nicht zu punkig. Also es ist sehr melodisch und war natürlich auch politisch und auch ja eine ziemlich coole Band, würde ich mal sagen.
2: Das ist ja ein wahnsinnig breites Angebot beim Sommerfest von Radio Z und der Desi. Und wem das nicht genügt, der unbedingt sagt, ja, ich muss meine eigene Musik hören, für den gibt es ja sogar auch noch was in der Desi-Kneipe, lese ich jetzt hier.
1: Ja, da macht der gute Frank, der unser Vorstand ist, mit dem Marco, denke ich, zusammen. Die helfen sich da aus. Und die machen, wenn Umbaupausen sind und wenn hier mal kurz ein bisschen Ruhe einkehrt, dann kann man in der Desi-Kneipe Karaoke singen. Und da ist man auch überhaupt nicht festgelegt. Also der Frank hat einen riesen Repertoire und ist eher unwahrscheinlich, dass es das Lied nicht gibt, das ihr dann da vielleicht sogar selber singen wollt. Und ja, da kann man dann einfach mal selber auch zum Mikro greifen in den Pausen quasi dazwischen.
2: Selber machen, Mitmachangebote, das gibt es ja zuhauf auch noch neben dem ganzen Bühnenprogramm. Wenn man da so im Garten herumstreift durch die Desi, was kann man da alles finden?
1: Also es sind verschiedene politische Gruppen auch wieder mit dabei, die einfach ihre Infomaterialien dabei haben. Also die AIDS-Hilfe ist dabei, dann ist Vegan Vernetzt dabei. Dann ist auch natürlich der Bürgerentscheid vom 28. Juni für einen Stopp der Planungen zum Frankenschnellweg dabei. Und die haben auch alle Aktionen mit dabei, dass es nicht nur Flyer gibt, sondern dass man auch irgendwas an den Ständen machen kann und basteln kann und dann gut informiert wird dabei. Fürs leibliche Wohl ist auf jeden Fall gesorgt. Die Fahrradwerkstatt wird wieder grillen und der Stoffwechsel und die Spätzünder haben wieder kräftig gebacken. Also es wird Kaffee und Kuchen geben, aber es gibt noch viele andere Essensstände mit Pizza und Burger.
2: Wunderbar. Dann Biergarten, Kneipenkollektiv, Kaffeekuchen, Pizza, Burger, Infostände, Spiele oder einfach auf der Wiese sitzen, der Musik zu hören, beim Karaoke abgehen oder dann später noch bei Roots and Rhythm, bei der noch in die Nacht reintanzen mit Electro House und Trance. Das alles könnt ihr erleben beim Desi und Radio Z Sommerfest. Danke dir, Maggie.
1: Jetzt aber.
0: Das war unsere Kollegin Maggie im Gespräch mit Felix. Maggie ist gerade in der Desi, wo sie das Sommerfest vorbereitet. Da feiern wir von Radio Z morgen gemeinsam mit der Desi ein hoffentlich schönes Sommerfest. Kommt vorbei, los geht's um 14.30 Uhr. Und damit sind wir auch schon wieder am Ende angekommen der ersten Stunde Stoffwechsel. Für euch geht's jetzt gleich weiter mit einer aktuellen Ausgabe von Radio Face. Ansonsten wünsche ich euch schon mal viel Spaß mit dem restlichen Programm hier auf der 95,8. Vielen Dank fürs Zuhören und bis zum nächsten Mal. Vom Mikro verabschiedet sich Timo Müller.
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0: Herzlich willkommen zu Radio Face. Pünktlich zum Start des Pride Month haben wir in unserer Juni-Sendung Fabi und Markus vom Nürnberger Queer Garden zu Gast. Bevor wir dieses tolle Projekt vorstellen, möchten wir natürlich unsere Gäste ein bisschen besser kennenlernen. Vielleicht wollt ihr am Anfang ein, zwei Sätze zu euch sagen.
2: Ja, hallo und danke, dass wir hier sein dürfen. Ich bin der Fabi, ich wohne in Nürnberg und freue mich auf die Sendung jetzt.
3: Ja, hi, ich bin der Markus. Ich bin auch seit einiger Zeit jetzt in Nürnberg, bin Künstler und in meiner Freizeit muss ich noch Vollzeit arbeiten, um das Ganze zu finanzieren und freue mich, dass wir heute bei euch sein dürfen.
0: Ja, das ist auch so eine Frage, die wir unseren Gästen gerne stellen. Ihr habt jetzt beide gesagt, ihr seid schon länger in Nürnberg. Was gefällt euch denn besonders an der Stadt oder was hält euch hier in Nürnberg?
2: Ich fange mal an. Also ich komme aus der Gegend und wohne seit 2011 mit einer kurzen Unterbrechung in Nürnberg. Ich finde, Nürnberg hat viel zu bieten. Also es gibt zum einen viel Kultur, Museen. Allgemein finde ich die Leute ziemlich nett. Gute Restaurants, Kneipen, Bars und insgesamt ist es eine schöne Stadt mit kurzen Wegen.
3: Ja, ich wohne jetzt seit, glaube 2017 hier aufgrund meines ersten Jobs. Und dachte eigentlich, ich bin nach dem Vertrag nach 2 Jahren wieder weg. Ich bin aber immer noch hier, weil es dann doch hier sehr schön geworden ist. Man hat natürlich Freunde gefunden und ich liebe die Innenstadt, also die Kultur in der Stadt selber. Und bin jetzt mittlerweile auch ganz gut so in der Szene vernetzt, auch aufgrund des Jobs. Und ja, sehe jetzt erstmal keinen Grund, die Stadt zu verlassen.
0: Und ihr seid ja auch beide sehr engagiert im Queer Garden. Das ist eine ganz tolle Veranstaltungsreihe, die jetzt auch wieder gestartet hat im Sommer. Und dass wir da so einen Eindruck bekommen, hören wir erstmal einen kurzen Einspieler mit O-Tönen.
4: Ja, also ich bin heute zum ersten Mal hier. Ein Freund hat mich mitgebracht. Ich kannte das tatsächlich noch gar nicht. Und mir gefällt es richtig gut. Heute ist der Saisonauftakt. Wetter ist mega schön. Man hat wirklich bis zum Schluss den Sonnenuntergang. Und im Hintergrund laufen noch ein paar Hühner rum und legen Eier. Also wirklich tolle Atmosphäre hier.
5: Ja, ich kenne einen von den Veranstaltern und der hat mir schon super, super viel davon erzählt. Und ich wollte schon immer mal hin. Hat sich aber irgendwie nie ergeben. Jetzt hat es einfach mal gepasst. Ich bin hergekommen und ich finde es mega nice. Es sieht aus wie Berlin in Nürnberg, nur fast noch cooler. Und ich würde auf jeden Fall wiederkommen.
6: Ich bin drauf gekommen, indem in meiner Freundesgruppe jemand reingeschrieben hat, der würde heute hier hingehen. Und ich mir gedacht habe, oh, gutes Wetter, da kann man hier ganz gut feiern und eine gute Zeit haben. Und hier ist echt ganz nett und coole Leute, ist auch mega viel los für heute.
7: Ja, also ich bin jetzt schon zum zweiten oder dritten Mal hier und ursprünglich hat mich einfach ein Freund mal gefragt, ob ich mitkommen mag. Und coole Location, gute Musik, Drinks, nette Leute, lässt sich auf jeden Fall gut aushalten.
8: Meine Partnerin hat mich auf die Veranstaltung aufmerksam gemacht und die hat dann mal Flyer mitgebracht zu unserem Freundeskreis und hat das da weitergetragen, dass das hier ist und eine coole Location ist, dass wir mal hinschauen sollen. Also es ist jetzt auch mein erstes Mal dann hier heute.
9: Ja, also ich folge dem Queer Garden eigentlich schon seit letztem Jahr und ja, habe mich schon direkt gefreut, als ich gesehen habe, dass es wieder losgeht. Und ja, mir gefällt es wieder super, heute hier zu sein und einfach die ganze queere Community wiederzusehen.
10: Ich habe das von den Instagram-Seite mitbekommen und ich freue mich immer, wenn ich hier komme. Alle sind so offen und so herzlich miteinander und es ist wirklich beeindruckend.
11: Ja, ich bin heute schon zum 10. Mal hier. Seitdem es den Queer Garden gibt, bin ich dabei und ja, nicht nur, weil die Veranstalter hier einen ganz, ganz tollen Job machen und das Publikum so schön bunt und queer und gemischt ist, sondern vor allem auch deswegen, weil wir jetzt als Queer Culture e.V. auch am Queer Garden oder mit dem Queer Garden kooperieren und da gemeinsam auch versuchen, die queere Szene in Nürnberg weiter voranzubringen.
0: Das waren Stimmen aus dem Queergarten. Vielleicht erzählt ihr erstmal ein bisschen mehr zu dieser Veranstaltungsreihe. Wie ist die entstanden? Wie lange gibt es den Queergarten schon? Wer hatte die Idee dazu? Das würde uns als erstes mal ganz brennend interessieren.
3: Das war ein totaler Zufall vor eigentlich genau 4 Jahren. Den Queergarten gibt es nämlich erst seit genau einem Jahr, denn vorher sind wir aus der sogenannten Queer-Kurve entwachsen und das war, wie gesagt, ein totaler Zufall. Da war eine Ausstellung und wir haben den damaligen oder den jetzigen Besitzer gefragt, es gab ja hier mal andere Veranstaltungen vor Corona eben, ob man das nicht in irgendeiner Form wiederbeleben könnte. Und zwar so, dass es den gesamten queeren Bereich abdeckt und jetzt nicht nur auf eine spezielle Gruppe gemünzt ist. Und dann hieß es so, ja, wir probieren es ganz einfach mal. Der meinte dann eben so, ja, er kennt mich jetzt zum Beispiel durch die Ausstellung schon ein bisschen länger. Das heißt, dann soll ich da mit dabei sein. Und dann war es eben so, dass ich plötzlich davor vor den Tatsachen gestellt wurde und ich war plötzlich in so einer Initiative mit drinnen, was ich jetzt eigentlich gar nicht fokussiert hatte. Und dann dachte ich mir, ja, warum nicht? Kann man ja mal probieren. Und es ist ja etwas, was Sinn gibt und irgendwie vielleicht eine tolle Sache werden kann. Und genau, und aus dieser Queerkurve ist sozusagen letztes Jahr dann über ein weiteres Teammitglied, die dort zweite Vorständin ist, der Kontakt über den Queergarten entstanden. Dort finden ja auch verschiedene Veranstaltungen, also auch Kunstworkshops und so weiter statt. Und da bestand auch der Kontakt schon. Genau, und sozusagen ist dann letztes Jahr der Queergarten aus der Feuertaufe gehoben worden.
0: Du hast auch schon gesagt, ihr wollt euch an ein breiteres Publikum richten. Wer ist denn so die Zielgruppe so ganz grob von euren Veranstaltungen?
3: Also grundsätzlich alle. Also wir sind jetzt nicht so, dass wir sagen, es gibt hier einen abgeschlossenen Raum oder eine exklusive Community-Veranstaltung, sondern uns ist wichtig, dass alle Menschen daran teilhaben können, dass auch Barrieren abgebaut werden. Und es ist total egal, welches Geschlecht, sexuelle Orientierung oder Herkunft. Wir wollen sozusagen, dass alle daran teilhaben können.
2: Genau, und deswegen haben wir den Zugang auch relativ niederschwellig angelegt. Es kostet keinen Eintritt. Die Getränke sind alle auf Spendenbasis, also man kann geben, so viel man möchte. Und niemand wird aufgrund von einer finanziellen Situation ausgeschlossen.
3: Und ich finde es auch nochmal ganz wichtig, also ich bin ja auch noch nicht so lange in Nürnberg und dann kam Corona dazwischen. Und wenn man halt so fast niemanden kennt, finde ich, ist es ein wunderbarer Ort, um anderen Menschen zu begegnen, um sich zu vernetzen, zu connecten, neue Leute kennenzulernen. Und man lernt ja jemanden kennen und dann der kennt wieder oder die kennt wieder jemanden. Und sei es jetzt nur, dass man einen neuen Friseur findet und nette Leute und nette Gespräche hat. Und es ist auch eine Plattform, die vor allem jungen KünstlerInnen aus dem queeren Bereich oder aus der queeren Szene eine Plattform bietet, um dort ihre Kunst zu zeigen, aufzutreten und sich auch weiter zu vernetzen.
0: Mhm. Könnt ihr zur Kunst noch ein bisschen mehr erzählen? Also worum geht es da genau? Ist es dann, du hast schon gesagt, Ausstellungen,

0: bekannte Gesichter. Also zum Beispiel Max Malver wird die Moderation wieder übernehmen und auch live singen. Es kommen die Arschlöcherinnen und Miss C, aber noch weitere Drag-PerformerInnen. Es gibt einen kurzen Poetry-Slam-Auftritt und weiter gibt es dann noch einen DJ, der auflegen wird.
1: Genau, also wir versuchen halt weitestgehend alles abzudecken, was es gibt und jetzt nicht nur einen DJ oder eine DJ zu haben mit einer Playlist und so, sondern wir wollen halt wirklich ein breites Angebot zeigen für alle, die kommen und natürlich auch unterschiedlichen KünstlerInnen aus der queeren Szene diese Plattform bieten.
2: Mhm. Das ist ja alles, also es hört sich schon sehr aufwendig an, quasi das Booking zu machen. Ihr braucht Leute, die Getränke verkaufen, die da irgendwie am Abend vor Ort sind, die das alles organisieren. Wie groß ist denn euer Team und wer ist da alles so involviert in die Vorbereitungen?
0: Also das Kernteam sind so 8 Leute plus minus. Wir teilen uns ein bisschen die Aufgaben auf. Also zum Beispiel eine Person oder 2 Personen sind für die Getränkebestellung zuständig. Jemand anders übernimmt dann das Booking von unseren KünstlerInnen und wieder jemand anders kümmert sich um die Musik oder um den Barbetrieb und wir sprechen da vorher drüber und teilen uns das dann einfach fair auf.
1: Genau, also wir haben eine WhatsApp-Gruppe mit vielen Unter-WhatsApp-Gruppen, also ein bisschen wie eine kleine Company organisiert und dass man halt dann auch weiß, wer was macht und dass es transparent ist. Und da passieren ja sehr viele Dinge im Hintergrund, die getan werden müssen. Und vieles weiß man ja auch erstmal gar nicht, dass es irgendwie eine Versicherung geben muss, eine Security geben muss. Und das muss man auch erst einmal alles erfahren. Und da versuchen wir halt die Arbeiten weitestgehend aufzuteilen. Also auch wenn es um Flyer gestalten und drucken geht. Also da fällt schon einiges an. Und das versuchen wir halt unter uns aufzuteilen. Und ja, bisher hat das ganz gut geklappt.
2: Das ist ein großes ehrenamtliches Engagement auf jeden Fall, das ihr da betreibt. Ist das dann wirklich eher wie so eine Freundesgruppe oder seid ihr auch als Verein organisiert? Gibt es auch Strukturen, die dann hinter dem Queergarten stehen?
0: Also ich bin tatsächlich über einen Freund dazugekommen, habe die meisten, die sich da beteiligen, aber vorher nicht gekannt. Aber wir sind seit letztem Jahr, glaube ich, auch mit einem Verein verbandelt. Also das ist der Queer Culture Verein Nürnberg. Den gibt es schon seit 2006. Also gibt es auch schon seit 20 Jahren jetzt. Die haben ursprünglich Lesungen und verschiedene Filmauftritte und so weiter organisiert. Und wir hatten vor 1,5 Jahren ungefähr die Überlegung, dass wir uns zusammenschließen könnten, Synergien nutzen können. Und das ist jetzt im Ende letzten Jahres passiert. Dadurch haben wir einfach viele verschiedene Vorteile, können voneinander Nutzen ziehen aus zum Beispiel den Versicherungen oder allgemein die Gemeinnützigkeit, die der Verein mit sich bringt. Also es hat schon sehr viele Vorteile.
1: Ja, also wie gesagt, der Hauptvorteil war halt wirklich, dass wir auch rechtlich abgesichert sind, weil letztes Jahr mussten wir bei den Veranstaltungen ja dann privat unterschreiben, was ja jetzt vielleicht auch nicht ganz so optimal ist, aber das federt jetzt sozusagen der Queer Culture Nürnberg e.V. ab und wir sind ja auch noch im Go-Garten, wo das Ganze ja outdoor stattfindet. Das ist ja auch der Go-Kultur e.V., bei dem sind wir jetzt zwar nicht dabei, aber wir sind ein Programm des Gesamtprogramms sozusagen, wo wir auch ein bisschen Unterstützung natürlich bekommen, aber hauptsächlich jetzt eben durch Queer Culture sind wir safe sozusagen.
2: Jetzt haben wir viel über eure Veranstaltungen gesprochen und ich denke, es wird Zeit für ein bisschen Musik von Flamingos, einem queeren Künstler aus Nürnberg, den man auch auf den CSD hier in der Region erleben kann. In Number One Fan rechnet er mit einem Hater ab, der ihn online regelmäßig beleidigt und diffamiert. Und mit dem Song Number One Fan schafft Flamingos ein Stück musikalische Selbstermächtigung und lässt die Opferrolle, in die er durch die Hasskommentare gedrängt werden soll, weit hinter sich. Aber hört selbst!

0: Willkommen zurück bei Radio Face. Wir haben heute zwei ganz tolle Gäste in der Sendung vom Queergarden in Nürnberg. Queere Orte haben es in Deutschland ja gerade nicht leicht. Ein konservativer Backlash ist wahrnehmbar, der sich unter anderem dadurch äußert, dass zum Beispiel im Mai in Aschaffenburg vom jetzt neu amtierenden CSU-Bürgermeister die Regenbogenflagge abgehängt wurde. Die CDU-Politikerin Julia Glöckner hat veranlasst, dass die Regenbogenflagge am Deutschen Bundestag während des Pride Month gar nicht erst aufgehängt wird. Spürt ihr da ganz persönlich Veränderungen, auch so bezogen auf die Stimmung?
1: Ja, also ich kann jetzt mal aus meinem persönlichen Umfeld berichten. In den letzten 2-3 Jahren würde ich schon sagen, dass es auffällt, dass die Gewalt zunimmt. Also in meinem Freundeskreis haben jetzt schon mehrere Leute sowohl physische als auch verbale Gewalt erfahren auf der Straße von irgendwelchen Fremden. Und ich bilde mir ein, dass es das vor 10 Jahren in dem Ausmaß noch nicht so gegeben hat.
2: Ja, dem stimme ich auf jeden Fall zu. Also ich hatte schon das Gefühl, dass vor 10 Jahren sich echt sehr viel getan hat, dass es sehr positiv geworden ist. Aber so die letzten paar Jahre merkt man halt schon immer stärker, dass es sehr konservativ geworden ist, sehr kühl und dass halt auch immer mehr Angriffe passieren. Und das ist sehr deutlich zu sehen, ja.
0: Mhm. Was bedeutet für euch in dem Kontext der Queergarden und einfach auch so queere Orte hier in Nürnberg zu haben?
1: Also wir sind ein Safe Space für die queere Community. Es sind alle bei uns willkommen, also sowohl queere als auch nicht queere Menschen. Aber uns ist ganz wichtig, dass jede Person so kommen darf und auch soll, wie sie das möchte. Und wenn es vielleicht auch zum ersten Mal jemand ist, der oder die zum Beispiel trans ist und sich noch nie getraut hat, sich in den Klamotten von dem eigentlichen Geschlecht in der Öffentlichkeit blicken zu lassen, dann sind die Leute bei uns absolut willkommen und wir freuen uns auch darüber.
2: Ja, und wir sind auch sehr froh und sehr stolz darauf, dass wir das Queer als Konstante in unseren Namen haben, ob schon jetzt als Queer-Kurve und jetzt eben als Queer-Garden. Also dafür stehen wir mit unserem Namen sozusagen und das ist uns schon ganz wichtig.
0: Also ihr würdet sagen, queere Veranstaltungen sind 2026 immer noch besonders wichtig, auch wenn man zum Beispiel argumentieren könnte, ja, es gibt ja jetzt eine Gleichstellung vom Gesetz oder ein Selbstbestimmungsgesetz für Transpersonen. Aber ihr spürt schon auch deutlich, dass diese queeren Orte wichtig sind und dass es die einfach braucht.
1: Absolut. Und meiner Meinung nach gibt es auch nicht genügend davon. Also Nürnberg ist meiner Meinung nach ganz okay aufgestellt für queere Orte, also sei es jetzt Bars oder sonstige Veranstaltungen. Also für die Größe von der Stadt ist es, finde ich, ganz okay, aber es könnte natürlich noch viel mehr sein.
2: Ja, genau, also dem stimme ich auch zu. Es ist immer noch sehr wichtig, dass es solche Veranstaltungen gibt und es gibt teilweise immer noch zu wenig davon. Und vielfach werden die auch nur als Partymöglichkeit wahrgenommen und gar nicht mehr so stark, was jetzt das Politische anbelangt. Also das sollte man auch vielleicht nochmal stärker unterstützen, dass die Wahrnehmung vielleicht auch ein bisschen sensibilisierter ist. Und es braucht, glaube ich, so lange Pride-Veranstaltungen, bis es wirklich keine mehr braucht, sozusagen.
0: Und dann braucht sie es vielleicht einfach, weil sie schön sind und Spaß machen. Und, aber es wäre natürlich auch toll, wenn dann diese Notwendigkeit gar nicht gegeben wäre, sondern wenn es wirklich nur ums Feiern gehen würde, ums Vernetzen. Ihr habt es auch sehr betont, eben, dass euch das Queer im Namen wichtig ist. Es gibt ja auch in der Politik die Tendenz, also zum Beispiel jetzt ein Jens Spahn oder eine Alice Weidel, die sich da ganz klar davon distanzieren und quasi sagen, sie würden zwar gleichgeschlechtlich lieben, aber möchten mit diesem Label Queer nichts zu tun haben. Ihr habt es im Namen. Geht für euch da auch so eine Verantwortung mit einher für besonders marginalisierte Gruppen und die es ja auch unter der Regenbogenfahne gibt? Also ihr habt jetzt schon Transpersonen angesprochen. Seht ihr da den Queergarden auch als einen Ort, wo so Solidarisierung stattfindet oder wo ihr vielleicht auch eben eine Verantwortung habt, da einen Raum zu schaffen, wo Menschen sich sicher fühlen können?
2: Ja, es war im Grunde genommen auch der Grund, warum wir die Initiative überhaupt gestartet haben. Und wenn solche Aussagen von PolitikerInnen kommen, das widerspricht sich ja in sich selbst irgendwo und das hat natürlich sehr viel mit deren Parteizugehörigkeit zu tun. Auch da merkt man ja auch, dass der Wind immer kälter wird und das spüren wir dann natürlich alle weiter und deswegen muss man da eigentlich was dagegen tun und das stärker hervorheben, dass das eine das andere eben nicht ausschließen kann. Also
1: ja, und generell sind wir als Queer Garden, also queer, es ist ja ein Überbegriff für die gesamte Community von marginalisierten Menschen, also schwul, lesbisch, trans, inter, non-binär, asexuell, was auch immer. Wir wollen eben ein Ort sein, wo alle willkommen sind, wo sich niemand ausgeschlossen fühlen braucht. Und deswegen ist mir das Projekt auch so wichtig, persönlich.
0: Ja, nach diesen etwas schwereren Themen brauchen wir auf jeden Fall wieder eine Musikpause. Heute hören wir vor allem queere KünstlerInnen aus der Region, die mit ihren Texten viele Menschen berühren. Dazu gehört auch Nico Abrell. Wir hören ihn jetzt mit seinem Song »Nicht verdient«.

0: willkommen zurück bei Radio Face, heute mit Fabio Markus vom Queer Garden. Wir wollen uns jetzt gemeinsam die Queer-Szene in der Region und ihre Angebote noch ein bisschen genauer anschauen. In Berlin hat zum Beispiel im vergangenen Jahr der Schwutz seine Türen geschlossen. Damit ist ein Dinosaurier unter den Clubs der queeren Szene verschwunden. In Nürnberg eröffnen neue Orte wie der Queergarten. Es gibt auch einen queeren Aktionsplan. Würdet ihr sagen, Nürnberg ist eine besonders queere Stadt? Wie empfindet ihr das so aus eurer Sicht?
1: Ja, also ich habe es vorhin schon gesagt, ich finde für die Größe, wir haben ja knapp 500.000 EinwohnerInnen, ist Nürnberg da relativ gut aufgestellt. Also es gibt Treffpunkte in der Stadt für verschiedene Sachen, also Restaurants, Bars und so weiter. Es kann natürlich immer mehr sein. Ich denke aber auch, dass der Vergleich mit den größeren Städten, also Köln, Berlin oder so, weiß ich jetzt nicht, ob der uns da so viel weiterbringt. Wir sind einfach viel kleiner und ich bin der Meinung, dass Nürnberg ganz gut aufgestellt ist, aber wie gesagt, Luft nach oben ist immer noch da.
2: Ja, ich sehe das genauso. Also man sollte sich nicht immer mit Berlin, München und Köln vergleichen. Das macht Nürnberg immer sehr gerne, macht sich da auch immer ein bisschen schlechter, als es eigentlich ist. Und ich glaube schon, es haben natürlich einige Bars und Kneipen geschlossen, die es lange gab. Ich denke aber schon, dass es gerade in den letzten paar Jahren nach Corona zu mehreren Veranstaltungen gekommen ist. Also gerade temporäre Veranstaltungen, zu denen wir ja auch zählen. Also uns gibt es ja einmal im Monat, am letzten Donnerstag vor allem, plus noch ein paar andere Veranstaltungen, auf die wir bestimmt noch ein bisschen näher eingehen werden. Und ich glaube schon ganz gut, dass der Queergarten sich da perfekt einordnet, weil wir sind wahrscheinlich einer der wenigen Outdoor-Veranstaltungen mit Sonnenuntergang. Das gibt es, glaube ich, jetzt nicht überall. Und da reihen wir uns, glaube ich, ganz gut ein als ein besonderes Juwel.
1: Und was man auch noch sagen muss, die Leute in Nürnberg sind einfach super nett und nahbar.
2: Das stimmt, darum bin ich immer noch hier.
0: Das ist schön, auch dass ihr das so seht. Gibt es trotzdem irgendwie so eine Lücke, wo ihr sagt, das fehlt noch? Also vielleicht auch so vom musikalischen Genre her oder Angebote für bestimmte Alters- und Zielgruppen, wo ihr sagt, da sehen wir eine Lücke, da könnte in Nürnberg noch mehr Angebot geschaffen werden? Oder ist das für euch eigentlich so, dass für alle was da schon?
1: Naja, so sind wir ja letzten Endes auch entstanden. Also wir hatten so das Gefühl, dass es eine gewisse Marktlücke eben gibt. Also zum Beispiel eine Veranstaltung, wo moderne Musik läuft, vielleicht jetzt nicht nur Schlager, sondern einfach mal ein bisschen was Fetzigeres. Und außerdem außen gab es auch, soweit ich weiß, nicht viel. Und diese Lücke füllen wir jetzt zumindest einmal im Monat.
2: Genau. Ja, und es ist, ich glaube, Wünsche gibt es immer. Man kann sich immer mehr wünschen. Vor allem wünschen wir uns auch mehr ein weiblicheres Publikum. Das hatten wir auch vorher schon mal angesprochen, weil oft oder immer noch kommen Leute zu uns und fragen, oder gerade Frauen, dürfen wir eigentlich hier reinkommen? Ist es jetzt nur für Männer? Ich so, nein, es ist für alle da. Also wir sind für alle da. Und das muss man, glaube ich, komischerweise auch immer noch sagen, dass es jetzt nicht nur für dich und oder nur für dich und für dich nicht ist, sondern es ist halt, also wir sind für alle da sozusagen.
1: Wir freuen uns auch, wenn nicht queere Menschen vorbeikommen. Die sind natürlich immer willkommen. Also es ist auch schon ein paar Mal passiert, dass jemand einfach zufällig in der Nachbarschaft wohnt, vorbeigelaufen ist. Wir haben außen immer unsere Flaggen hängen, also die queere, die Progress-Flagge, also das ist quasi der Regenbogen, erweitert noch um verschiedene andere Minderheiten. Und manchmal sehen das eben Leute, laufen vorbei, schauen mal kurz rein, fragen uns, was wir hier so machen, ob sie sich auch dazusetzen dürfen und ein Getränk trinken dürfen. Und das freut uns eigentlich jedes Mal.
0: Ja, an der Stelle möchte ich gerne nochmal einen Song abspielen, und zwar von Troye Sivan, der mit seiner Musik schon lange queere Themen im Pop platziert und vielleicht auch passend zu dem Wunsch nach einem noch breiteren weiblichen Publikum bei den Veranstaltungen hören wir jetzt den Song One of Your Girls.

0: Ja, heute zu Gast bei Radio Face sind Fabi und Markus vom Queer Garden, eine ganz tolle Veranstaltungsreihe in Nürnberg. Und ihr habt ja sehr regelmäßig quasi diese Outdoor-Veranstaltung mit Musik, wo queere Menschen oder eigentlich alle Menschen, haben wir ja schon festgehalten, zusammenkommen, die gerne draußen feiern möchten im Sommer. Welche Hürden und Herausforderungen gibt es denn bei der Planung und Durchführung dieser Veranstaltungen?
1: Also eine Sache, die natürlich sehr schwer ist und unvorhersehbar, ist das Wetter. Dadurch, dass wir, du hast schon gesagt, außen sind, ist es einfach schwer zu planen, wie wird das Wetter nächste Woche am Donnerstagabend zwischen 19 und 22 Uhr. Das ist halt so ein bisschen eine Glückssache. Dieses Jahr hatten wir zum Glück immer super Wetter. Also in den letzten zwei Veranstaltungen, Ende April und Ende Mai, war echt Bombenwetter. Aber das ist natürlich ein bisschen schwierig. Also wir haben so ein bisschen Plane zum Überdachen, aber die hält vielleicht einen leichten Nieselregen ab, aber wenn es jetzt mal richtig schüttet, dann wird es schon ein bisschen schwieriger.
2: Ja, und du musst natürlich dann auch, wenn das Wetter jetzt nicht so super optimal ist, aus Sicherheitsgründen die Leute natürlich auch aus dem Garten lassen, weil es kann natürlich auch zu Problemen führen, wenn da jemandem was passiert. Grundsätzlich ist es natürlich so, das ist ja auch in irgendeiner, oder was heißt in irgendeiner Form, es ist ja an sich ein Kulturprojekt und da geht es natürlich auch um Finanzierung, um Organisation, ehrenamtliche Kapazitäten und. Ich meine, die meisten arbeiten ja wahrscheinlich Vollzeit so in ihrer Freizeit und haben noch Hobbys und Freude oder sonst jemanden. Und dann kommt sowas wie der Queergarten noch mit dazu, der natürlich sehr viel Spaß macht, aber natürlich auch sehr viel Arbeit und Zeit kostet.
0: Du hast die Finanzierung schon angesprochen und ihr habt auch schon erwähnt, dass es gar nicht so eine kommerzielle Veranstaltungsreihe ist. Also Eintritt ist frei, Getränke auf Spendenbasis und trotzdem habt ihr ja hochkarätige KünstlerInnen da und müsst die Getränke vorab irgendwie anschaffen. Wie finanziert ihr euer Konzept oder eure Veranstaltungsreihe?
1: Ja, ganz genau so ist es. Also am Anfang war es auch so, vor unserer ersten Veranstaltung sind wir alle persönlich in Vorschuss gegangen, also haben jeder und jede von uns ein bisschen Geld reingesteckt, um die Getränke anzuschaffen, haben natürlich gehofft, dass sich das irgendwann amortisiert, dass wir unser Minusgeschäft auf Null wieder ausgleichen können. Das hat auch zum Glück geklappt nach ein paar Veranstaltungen, ich glaube nach zwei Monaten oder sowas, aber wie du schon gesagt hast, wir sind komplett nicht kommerziell. Wir haben keinen Konsumdruck, den wir, also geht in beide Richtungen. Wir wollen natürlich jetzt keinen Minus machen, sondern einfach nur unsere Kosten decken. Und das funktioniert hauptsächlich über Spenden für die Getränke. Das heißt, wir haben verschiedene Getränke, also bei uns gibt es Bier oder auch nicht alkoholische Getränke, alkoholfreies Bier, Limos, wir haben den Wein. Und dafür liegt dann eine Liste aus, wo unsere Spendenempfehlung draufsteht. Und viele Leute geben sogar freiwillig mehr als auf der Spendenempfehlung ist. Also da jetzt vielleicht nochmal ein großes Dankeschön an unsere Gäste. Das ist immer sehr lieb und ermöglicht dann auch anderen Menschen, die vielleicht einen kleineren Geldbeutel haben oder nicht so die finanziellen Möglichkeiten, ein bisschen weniger zu zahlen, aber trotzdem halt unsere Veranstaltung genießen zu können und auch ein Getränk sich da zu gönnen.
2: Und seit kurzem kann man bei uns auch mit Karte bezahlen. Das hat der Fabi angeschafft.
1: Stimmt, ja. Ja,
2: genau. Und klar, wir wollen natürlich schon ohne Eintritt dafür sorgen, dass so viele Leute wie möglich kommen. Die Kosten müssen natürlich in irgendeiner Form gedeckt werden. Und auch gerade bei den ganzen KünstlerInnen und so, da wird ja oftmals verlangt, ja, Künstler machen das ja so gerne, deswegen machen sie es ja auch immer umsonst und so. Ich weiß ja selber, wie das ist. Und es ist halt nicht ganz fair. Und wir wollen natürlich gerade den aufstrebenden Jungen da ein bisschen Geld zufließen lassen, weil die haben natürlich auch ihren Aufwand, ihre Kosten, die Kostüme und die sollen ja nicht nur dafür zahlen, dass sie spielen, singen, tanzen dürfen, sondern sie sollen ein bisschen was dafür bekommen und dafür sorgen oder wollen wir sorgen. Und wir haben jetzt zum Beispiel auch letztes Jahr von der Stadt mit einem Förderantrag ein bisschen Zubrot bekommen, um ein bisschen was abzufedern. Und dieses Jahr warten wir noch drauf, ob wir was bekommen. Es hat sich jetzt alles ein bisschen verzögert. Ja, und so versucht man halt verschiedene Töpfe irgendwie anzuzapfen und hier und da die Türklinken zu polieren und die Hände aufzumachen. Und ja, und hoffen, dass wir über die Runden kommen sozusagen.
1: Und was man auch nicht vergessen darf, wir sind ja über den Queer Culture Verein aufgehängt und haben dadurch quasi so ein Polster, auf das wir fallen können. Also nochmal ganz kurz zu Queer Culture. Das ist ein Verein, der verschiedene Veranstaltungen organisiert für die queere Community oder auch interessierte Menschen, also zum Beispiel Lesungen oder es werden Filme gezeigt. Und der Verein ist spendenfinanziert, also durch Mitgliedsbeiträge. Und sollte mal eine größere Anschaffung sein, dann können wir das einfach durch das Konto von Queer Culture schon mal vorstrecken und müssen jetzt nicht mehr privat unser Konto leerräumen, um die nächste Veranstaltung zu ermöglichen.
0: Kann man euch dann auch noch irgendwie unterstützen durch Vereinsmitgliedschaften? Oder ihr habt jetzt schon gesagt, klar, bei den Getränken vielleicht ein bisschen mehr oder über die Spendenempfehlung gehen. Aber gibt es noch andere Möglichkeiten, wie man euch und eure Veranstaltungen finanziell unterstützen könnte?
1: Also prinzipiell Queer Culture Verein freut sich natürlich immer über neue Mitglieder. Und wir haben uns jetzt auch überlegt, ab diesem Sommer so eine Unterstützungsmitgliedschaft für den Queergarten zu ermöglichen. Wir haben schon viele Stammgäste, die uns auch immer sagen, wie toll sie das finden und dass sie uns gerne unterstützen wollen. Und da wollen wir eben eine quasi so eine Mitgliedschaft light für den Queer Culture eingetragenen Verein ermöglichen, wo die Mittel dann mehr oder weniger zweckgebunden für den Queer Garden, also für unsere Veranstaltung, auch aufgewendet werden können.
2: Genau. Ja.
0: Die Stadt habt ihr schon so ein bisschen erwähnt. Es ist ja mit so Förderanträgen auch immer oft eine zähe Geschichte, das dauert lang. Man ist oft so ein bisschen unsicher, geht's durch oder geht's nicht durch. Habt ihr Wünsche an die Stadt, so ganz konkrete Wünsche? Wie euch die Stadt Nürnberg noch mehr unterstützen könnte?
2: Ja, klar, natürlich, dass solche Förderanträge durchgehen und man gibt ja bestimmte Beträge an und in der Regel kriegt man entweder nichts oder man kriegt halt nur einen Teil dessen. Also, man muss das ja vorher alles kalkulieren, man schreibt das ja genau auf und so, dass man da zum einen vielleicht ein bisschen mehr Unterstützung bekäme oder auch dann natürlich, weil wir eine Outdoor-Veranstaltung sind und im Winter oder bei schlechtem Wetter vielleicht nicht immer da draußen sein können, gibt es ja bestimmt die Möglichkeit, Nürnberg, Innenstadt wird immer leerer, die Geschäfte und die Läden machen zu und bevor es schon wieder einen 24/7 Kaugummiladen gibt, wäre es auch ganz nett irgendwie für die queere Community ab und an die Möglichkeit zu schaffen, Pop-up-Läden oder Räumlichkeiten zu organisieren. Das würde uns unter anderem auch weiterhelfen. Und da kann man natürlich auch dann neue Kooperationen machen oder andere Veranstaltungen, wo dann vielleicht dann wieder andere Leute kommen. Also, dass man einfach ein bisschen mehr wächst und bekannter wird.
0: Habt ihr da schon konkrete Ideen auch für den Winter? Weil euer Ort ist ja sehr sehr jahreszeitenabhängig, der jetzt gerade da ist. Gibt es da schon eine Idee, was passieren kann, wenn dann das Wetter wieder schlechter wird? Hat die Stadt da vielleicht auch schon was angeboten an den Ort?
2: Yes, also nicht die Stadt, aber wir.
1: Und zwar, wir haben, das ist jetzt auch schon eine Tradition, hatten wir in unserer alten Location auch schon. Wir haben im Winter immer ein Glühwein-Spezial, das ist im November, meistens so Anfang, Mitte November, kurz bevor die Weihnachtsmärkte alle losgehen. Und da gibt es als, ja, wie der Name schon sagt, es gibt eben Glühwein, wird eine Außenveranstaltung sein, genauso wie die Weihnachtsmärkte auch. Und da kommen ja auch immer massig Leute. Und dann zieht man sich halt mal ein paar Handschuhe an und ist vielleicht noch nicht so genervt von dem nasskalten Wetter. Also die sind immer wirklich gut, haben die funktioniert, diese ja, Winter Queer Garden Events nenne ich es jetzt mal. Aber danach geht es in die Winterpause und da haben wir jetzt leider aktuell noch nichts. Vielleicht lohnt es sich auch noch mal kurz zu sagen, wann wir eigentlich operieren. Und zwar sind wir eigentlich nur in den schönen Monaten eben von April bis September. Immer der letzte Donnerstag im Monat ist es von 19 bis 22 Uhr. Also der nächste Termin, der nächste reguläre Termin wird der 25. Juni sein. Und dann im Winter gehen wir eben wetterbedingt in die Pause, mit Ausnahme von dem gerade von mir erwähnten Glühwein-Spezial, das dieses Jahr am 13. November dann stattfinden wird. Es ist ein Freitag, ist auch ein bisschen anders als unsere normalen Veranstaltungen und dadurch ist es auch zieht es nochmal ein bisschen andere Leute an, ist vielleicht ganz nett.
0: Mhm. Ihr dürft uns nachher auch gleich noch an den Ort entführen, wo jetzt dann im Sommer sozusagen die Magie passiert. Und Winter ist zum Glück noch ein bisschen hin, aber es stehen ja ganz tolle Veranstaltungen vor der Tür. Bevor wir dann uns noch von euch erzählen lassen, was da alles geboten ist, wo die überhaupt genau stattfinden, hören wir noch einen Song von Flamingos letzten Sommer.

0: Das war Flamingos mit seinem Song Letzten Sommer. Und vielleicht an der Stelle ein ganz kurzer Werbeblock. Der Künstler Flamingos hat am 5.6. sein neues Album released. Wenn euch das gefällt, was ihr heute in der Sendung gehört habt, dann hört euch vielleicht auch dieses Album an. Maybe. Ja, und wir haben zu Gast Fabi und Markus vom Queer Garden. Da stehen jetzt ein paar sehr schöne Veranstaltungen an im Sommer, die man in Nürnberg besuchen kann. Vielleicht nehmt ihr uns jetzt mal ganz kurz mit in den Queer Garden und beschreibt uns den Ort, an dem man da feiern kann. Vielleicht auch, wie man da hinkommt und was einen da erwartet, wenn man einen Queer Garden besucht.
1: Also am besten kommt man mit der U-Bahn oder mit dem Fahrrad oder zu Fuß. Wir sind nämlich mitten in Gostenhof in der Ausstraße 101 im Go-Garten, heißt der Veranstaltungsort. Und zwar sieht man von außen eigentlich relativ wenig. Das ist gleich am Bahndamm oder an der Bahnanlage, geht es durch eine kleine Tür rein. Auf der linken Seite ist dann die Bühne, wo unser DJ spielt oder wo unsere Artists dann ihre Auftritte erledigen. Auf der rechten Seite gibt es ganz viele Stehtische oder Sitzmöglichkeiten. Man kann wunderbar auf die Züge schauen, die da vorbeifahren, wen das interessiert. Und was ganz toll ist, ist, dass der Ausblick von diesem Garten, also es geht quasi auf die Bahngleise drauf, da ist nichts verbaut, man kann richtig weit schauen und dadurch haben wir auch extrem lang Sonne und man kann den Sonnenuntergang bei uns richtig gut genießen.
2: Genau, und nicht zu vergessen den Hühnerstall. Es gibt natürlich auch Toiletten, alles klar. Also, und wie vorhin ja auch schon mal jemand gesagt hat in diesem Einspieler, dass man sich ein bisschen wie in Berlin fühlt und es ist ja auch ein bisschen so, das ist alles ein bisschen anders und Gostenhof, sagt man ja auch ganz gerne, ist so das Little Berlin von Nürnberg und das sieht man auch am Publikum, das ist grundsätzlich etwas diverser und vielleicht etwas bunter und auffälliger und genau diese Leute kamen eigentlich bis jetzt und wir müssen auch sagen, jedes Mal, egal bei welcher Veranstaltung, wir haben zwar mittlerweile eine feste Fanbase, aber wir sehen immer wieder neue Leute und immer wieder unterschiedliche Leute durch alle Altersgruppen hindurch, durch alle Bereiche. Und es ist halt sehr schön, das immer wieder aufs Neue zu sehen.
1: Das stimmt. Man muss auch wirklich, also ich kann dazu sagen, das Feedback, was ich bekomme, ist, also zu mir sagen die Leute meistens natürlich nur, was sie gut finden, aber wir haben viele Stammgäste, wir haben Leute, die wirklich, das haben sie mir neulich erzählt, ihren Stammtisch bei uns abhalten. Das finde ich total schön und das freut mich einfach.
2: Ja, es gibt auch eine Gruppe, die hatten vorher immer, also als wir noch in der Queerkurve waren, da gab es Gläser, jetzt benutzen wir Becher aus Sicherheitsgründen, ist auch ein bisschen besser abzuspülen. Die brachten dann am Anfang, weil es nur noch Plastikbecher gab, ihre eigenen Weingläser mit, damit sie halt wie vorher, wie gewohnt, aus ihren Gläsern trinken dürfen. Und die kommen auch jedes Mal und es ist auch eine feste Fanbase oder ein Teil dessen. Und das ist dann schon schön. Und wir fragen ja auch immer mal wieder, wie bist du hergekommen, woher bist du oder wie bist du darauf aufmerksam geworden? Und wir merken es dann schon, dass sehr viel Mund-zu-Mund-Propaganda eigentlich läuft, aber natürlich auch über unseren Instagram-Account und die Flyer, die wir jetzt fleißig produziert haben, so das letzte Jahr. Und Fabi betreut ja auch den Instagram-Account, wenn du da noch was dazu sagen magst.
1: Genau, ihr könnt uns gerne auf Insta folgen und zwar unter queergarden-nbg, also queergarden-nbg. Da posten wir immer alle Neuigkeiten, wann der nächste Termin ist. Und ganz kurz noch an Markus anzuknüpfen, ihr braucht eure Weingläser nicht mitnehmen. Wir haben das geregelt und jetzt gibt's Plastik-Weingläser, aber mit Stiel.
0: Schön, ja, und der Sommer hat ja gerade erst angefangen, das heißt, es stehen uns noch einige Termine bevor. Wann sind denn die nächsten Veranstaltungen bei euch geplant? Und vielleicht könnt ihr auch schon so ein bisschen erzählen, was da so geboten sein wird, welche KünstlerInnen wir das sehen können.
1: Die nächste Veranstaltung ist tatsächlich unsere Summer Pride. Man kann es eigentlich nennen wie so ein Sommerfest, das wir jetzt zum zweiten Mal schon ausrichten. Das wird anders als unsere normale Veranstaltung nicht am Donnerstag stattfinden, sondern an einem Freitag und an einem Samstag, und zwar den 19. und den 20. Juni. Los geht's am Freitag, das erzählt vielleicht der Markus.
2: Genau, am Freitag und am Samstag geht's jeweils schon nachmittags um 14 Uhr bis 18 Uhr los mit den Kunstworkshops der Kunstrampe 36. Da kann man für Bauzäune eine Kunstinstallation bauen. Die Materialien sind natürlich umsonst. Ihr müsst also nicht eure Pinsel und Farben mitbringen oder Geld bezahlen. Ihr dürft einfach kommen. Ihr müsst nicht unbedingt kreativ und künstlerisch sein. Einfach, wenn ihr Lust und Bock habt, kommt da schon mal vorbei. Und wenn wir dann gegen 18 Uhr dann abbauen, geht's los mit einem kurzen Übergang. Und ab 19 Uhr geht's jeweils los mit dem Programm. Und unser Host ist immer der Max Malwe, der moderiert das gesamte Bühnenprogramm. Am Freitag geht's dann bis 22 Uhr mit der Musik, mit DJ und der Nora mit Liveband. Und am Samstagabend ab 19 Uhr bis 23 Uhr haben wir das ganz große Programm. Und das hatten wir vorher schon ein bisschen erwähnt, wer so alles kommt. Die Arschlöchinnen Camilla Spiller, Chris Ortega, Miss C, Dolly Rotten, Lumen de Luna, Revealer Guts, Luminara Mugler und DJ Poffy.
1: Genau, also insgesamt wird es ein bunter Abend mit viel Musik, ein bisschen oder viel Drag auch, ein bisschen Poesie auch. Wir freuen uns auf jeden Fall drauf. Also es ist am 19. und am 20. Juni. Ich sage vielleicht nochmal ganz kurz wo. Das ist in der Ausstraße 101 im Go-Garten. Am besten kommt man mit den Öffis hin, U-Bahn, das ist die U1 bis Bernschanze und dann sind es noch ungefähr 5 Minuten zu Fuß. Und ganz wichtig, es kostet natürlich keinen Eintritt.
2: Und man kann mit Karte zahlen.
0: Ja, schön. Jetzt sind wir eigentlich schon fast wieder am Ende unserer Sendung. Wir fragen immer ganz gern bei Radio Face nach Wünschen und euch steht ja jetzt eigentlich diese Veranstaltungsreihe erst so richtig bevor. Ihr seid da beide mit sehr viel Herzblut dabei. Das hat man jetzt wirklich gemerkt in der Sendung. Ihr steckt da ganz viel Energie rein. Was ist denn für euer Wunsch jetzt für die kommenden Termine? Habt ihr irgendwas gesagt, so das wäre so unser Wunsch, wie es laufen soll, wer alles kommen soll?
2: Also an erster Stelle wünschen wir uns tolles Wetter. Das ist schon mal ganz wichtig. Letztes Jahr war es ein bisschen feucht gewesen, gerade am Freitag. Also das Wichtigste ist natürlich, dass das Wetter gut wird und dass ganz viele Leute kommen, ganz viele unterschiedliche Leute kommen, das Ganze weitertragen, damit wir halt auch sehen, dass der Queergarten weiterhin bestehen bleiben soll, muss, darf, kann. Dass es einfach gut ankommt, auch dass die KünstlerInnen, die performen, glücklich da rausgehen, dass Publikum da ist und dass sie weiterempfohlen werden. Ja, ganz viel einfach, dass sozusagen alle glücklich gemacht werden, wenn wir das in irgendeiner Weise schaffen.
0: Ja, lieber Markus, lieber Fabi, vielen Dank, dass ihr heute bei uns in der Sendung wart. Es war ganz toll, euch zuzuhören und euch erzählen zu hören über den Queergarten. Ich freue mich jetzt selber schon voll drauf und muss zu meiner Schande gestehen, ich war noch nie da, aber das wird auf jeden Fall sehr baldigst nachgeholt. Also ich habe richtig Bock, muss ich an der Stelle sagen. Das war's mit Radio Face. Wir verabschieden uns mit dem Song Everyone is Gay von A Great Big World.

0: Ja, also ich bin heute zum ersten Mal hier. Ein Freund hat mich mitgebracht. Ich kannte das tatsächlich noch gar nicht. Und mir gefällt es richtig gut. Heute ist der Saisonauftakt. Wetter ist mega schön. Man hat wirklich bis zum Schluss den Sonnenuntergang. Und im Hintergrund laufen noch ein paar Hühner rum und legen Eier. Also wirklich tolle Atmosphäre hier.
1: Ja, ich kenne einen von den Veranstaltern und der hat mir schon super, super viel davon erzählt. Und ich wollte schon immer mal hin, hat sich aber irgendwie nie ergeben. Jetzt hat es einfach mal gepasst. Ich bin hergekommen und ich finde es mega nice. Es sieht aus wie Berlin in Nürnberg, nur fast noch cooler. Und ich würde auf jeden Fall wiederkommen.
2: Ich bin drauf gekommen, indem in meiner Freundesgruppe jemand reingeschrieben hat, der würde heute hier hingehen. Und ich mir gedacht habe, oh, gutes Wetter, da kann man hier ganz gut feiern und eine gute Zeit haben. Und hier ist echt ganz nett und coole Leute, ist auch mega viel los für heute.
3: Ja, also ich bin jetzt schon zum zweiten oder dritten Mal hier und ursprünglich hat mich einfach ein Freund mal gefragt, ob ich mitkommen mag. Und coole Location, gute Musik, Drinks, nette Leute. Lässt sich auf jeden Fall gut aushalten.
4: Meine Partnerin hat mich auf die Veranstaltung aufmerksam gemacht und die hat dann mal Flyer mitgebracht zu unserem Freundeskreis und hat das da weitergetragen, dass das hier ist und eine coole Location ist, dass wir mal hinschauen sollen. Also es ist jetzt auch mein erstes Mal dann hier heute.
5: Ja, also ich folge dem Queergarden eigentlich schon seit letztem Jahr und ja, habe mich schon direkt gefreut, als ich gesehen habe, dass es wieder losgeht. Und ja, mir gefällt es wieder super, heute hier zu sein und einfach die ganze queere Community wiederzusehen.
6: Ich habe das von der Instagram-Seite mitbekommen und ich freue mich immer, wenn ich hier komme. Alle sind so offen und so herzlich miteinander und es ist wirklich beeindruckend.
7: Ja, ich bin heute schon zum 10. Mal hier. Seitdem es den Queergarden gibt, bin ich dabei. Und ja, nicht nur, weil die Veranstalter hier einen ganz, ganz tollen Job machen und das Publikum so schön bunt und queer und gemischt ist, sondern vor allem auch deswegen, weil wir jetzt als Queer Culture e.V. auch am Queergarden oder mit dem Queergarden kooperieren und da gemeinsam auch versuchen, die queere Szene in Nürnberg weiter voranzubringen.

0: Ja, und hallihallo und herzlich willkommen zu einer Stunde Zellophan. Wer da draußen noch jetzt bis jetzt geschlafen hat, ist jetzt auf jeden Fall wacher.
1: Ja, und hier drinnen ist auch einer noch wacher als ihr alle, weil ich so heiße. Die haben jetzt den Witz nicht gecheckt bestimmt, aber das, der Track war richtig groovy, richtig dancey, ne? Das war von Kino und Viktor Zöbrin. Neu mastered oder?
0: Ja, neu aufgenommen, also die alte...
1: Neu Lieder aufgenommen, auch sein Gesang, oder?
0: Kamen zusammen im Studio und haben dann die alten Lieder praktisch neu
1: und
0: verarbeitet.
1: Zeug kam auch?
0: Ja, digitalisiert.
1: Zeug kam
0: digitalisiert. So wie ich meine Dealers zu Hause digitalisiert haben, haben sie die Stimme auch digitalisiert.
1: Okay, wie Sie schon verstanden haben, es ist eine Sendung über Indie-Musik aus Osteuropa mit Sascha und Wacher auf Radio Z95,8 oder online streamen. Und ja, das hat mir richtig gefallen. Sascha spielt öfters was von Kino, ist cool, aber es, das groovt auch noch zusätzlich und ist neu für mich. Hat mir sehr gefallen, 10 von 10.
0: Schön.
1: Und gehen wir weiter so und über Ostanders sprechen wir später. Ne?
0: Okay, okay, was spielen wir jetzt?
1: Super Bässe, auch eine Band, wo die Bassline große Rolle spielt. Ne?
0: Auf jeden sagen. Fall, ne?
1: Wie eine Band,
0: mittlerweile zu Hause in Berlin ist, ne?
1: Ja.
0: Belarussische Band.
1: Belarussische.
0: Jo, los geht's.

0: Also wir haben kleine technische Probleme, wie gesagt. Also super besser habe ich vor einem Jahr bei Horst Anders live bei dir.
1: Und jetzt live im Radio Zell.
0: Und jetzt wollte ich das auch irgendwie so digitalisiert. Meinst du, soll ich das?
1: Ja, es ist ready.
0: Und okay, versuch mal nochmal.

0: Ja, das war Super Bässe.
1: Super Bässe, die Band, die auf Ostanders Festival 2025 in Nürnberg gespielt hat, die sich auch teilweise neu erfindet. Das ist mehr elektronisch, am Anfang fast so House Music in dem Track, dann geht es wieder in Richtung so Indie, Postpunk, wie immer das heißen soll. Gefällt mir auf jeden Fall, aber wir wollten jetzt über Ostanders sprechen, oder?
0: Wir wollten auf jeden Fall nicht über die Erfahrungen von dem Bassisten damals im Schallplattenladen sprechen, wenn du das noch weißt. Weißt du noch?
1: Bassist im Schallplatten?
0: Na, der Bassist von der Super Bässe, wo, okay, wo er in Nürnberg war, war er, okay, dann im Plattenladen, na,
1: ja,
0: und hat dann so House Music Platten, okay, erworben, die so mit weißem Stoff bestreut
1: waren. Ah, okay. Nice, nice. Nürnberg lebt noch. Nürnberg.
0: Und hat die, ja, hat dann nach dem Plattenladen dann die Hände nochmal im Regen gewaschen.
1: Ja, das ist, da wird ihm unser Festival und unsere Stadt in Erinnerung bleiben, oder? Da kann man stolz drauf sein.
0: Auf jeden Fall.
1: Ja, und ja, dieses Jahr findet es dann das, Überraschung, nochmal statt. Dieses Jahr im Mutz Club übrigens, Musikzentrale in Gostenhof. Wir haben uns gefunden. Ist eine gute Adresse und ich denke, das wird eine coole Zusammenarbeit. 15. bis 17. Mai, das Wochenende, fährt nirgendwo hin und kommt ein paar Ostanders Bands auch zu hören, die aus der Szene kommen, die einen Bezug zu Osteuropa haben, vielleicht migrantisch sind oder einfach nur sich dadurch inspirieren lassen. Und einer davon am Freitag, den 15.05. im Mutz Club wird Scotto Bass sein oder Scotto Bass. Klingt schon hart, ist auch, ist aber ein sehr interessanter Rap-Künstler aus München, den ich auch persönlich kenne. Kommt ursprünglich aus der Ukraine, aus Donetsk und rappt. Ja, rappt psychedelische, aber trotzdem irgendwie reelle Texte. Auf geht's, Bankett von Scotto Bass.

0: Yeah, yeah, yeah. Das war der Track Bankett von Scotabass, der wird auf Ostandes Festival am 15.05. in Mutzkub performen. Und zwar der Freitag, 15.05. wird mit so ein bisschen Street Art bzw. Hip-Hop lastig und sind mehrere Hip-Hop-Acts, die da auftreten. Und als nächster Hip-Hop-Act kommt da auch unser bekannter Nürnberger Produzent und Rapper Costa, auch mein guter Kumpel, der vor kurzem 2 Alben rausgebracht hat, einen auf Russisch, anderen auf Deutsch, also es ist sowieso mehrsprachig, Ukrainisch, Russisch, Deutsch, Englisch, alles, Spanisch, alles Mögliche. Und ein Track von uns in Nürnberg recorded, würde ich noch voll vorspielen, nicht Eigenwerbung, einfach so ein bisschen Hip-Hop. Leute, Indie-Rock kommt noch, jetzt noch einmal Hip-Hop.
1: Ja.
0: Ich hoffe, wir können das noch vertragen.
1: Ja.
0: 333333 heißt der Track. Wir mögen Tracks mit Ziffern im Namen. Hat alles eine Bedeutung, kann ich bei Bedarf erklären.
1: Okay.

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1: Also das war Costa, Scalapendra und Kendulaki aus New NBG City 333. Was meinst du, was bedeutet das hier? 3333?
2: Das ist die Geschwindigkeit, die Schallplatte.
1: Okay. Andere Version, liebe Zuhörerinnen und Zuhörer, könnt ihr uns anrufen am Handy und sagen, was ihr meint mit 333 oder ihr fragt uns beim Konzert, den wir am 15.05. im Mutz Club haben werden, unter anderem mit Costa und anderen. Ja, und am Samstag, den 16. ist auch ein Programm mit Workshops und so, übrigens alles auf ostanders.de oder auf Instagram Ostanders Festival nachzuschauen. Am Samstag wird dann mehr instrumental, mehr nachdenklich, melodisch vielleicht, und da klingt, tritt eine interessante Künstlerin aus Regensburg auf, Alassia, mit polnischen Wurzeln, auch mit Liedern auf Polnisch. Okay. Von der habe ich jetzt leider nichts da, aber ich habe noch eine coole Indie-Band aus, polnische Indie-Band gefunden, die gerne, ja, die mir einfach gefallen hat, heißt Snakes, Snakes, Snakes, und der Track Ti.
2: Die.
1: Ich gehe davon aus, dass das du bedeutet.
2: Hey, die.
1: Also hören wir.
2: Okay.

0: Das war polnisch, ne?
1: Snakes, die aus Polen. Und richtig geiler Track, meiner Meinung nach. Okay, geht jetzt so ein bisschen Richtung, ja, Psychedelic Rock und vielleicht ja. Willst du einen Künstler ansprechen?
0: Ja, ein Künstler, der nicht mehr unter uns ist, das ist der Piotr Mamonov. Und ich habe diese Woche über Facebook mitgekriegt, dass er wäre dann 75 Jahre alt geworden, und das wurde auch in den Medien auch gefeiert. Es gab eine neue Platte mit Remixen, die ich dir auch zugeschickt habe, und es gab eine Platte mit Covern, da wird dann Piotr Mamonov, also der Frontman der Band Zvuki Mu, gecovert, und zwar, ja, und ich fand eigentlich viele Tracks auf diesem Album sehr gut. Ich habe die Band damals in der Sowjetunion nochmal live in Novosibirsk gesehen. Oh. Ich fand es großartig. Also diese Band hat mich auf jeden Fall beeinflusst, so wie ich bin. Und lass uns was von dieser Platte spielen. Also
1: das zwar, ist jetzt ein Cover oder
0: das
1: ein
0: ist, Remix? Das ist ein Cover, ja. Cover. Okay. Und das ist jetzt von einem Künstler, der heißt Melekes, also Anton Starostin steckt dahinter, und das ist so Dark Ethno Hop aus St. Petersburg. Aha. Und also Folkmusik auf mit Beats unterlegt, und ich fand das interessant, хорошие оба да хорошего гроба. Lass uns das spielen.

0: Хорошая песня, ein gutes Lied von Cover Vision auf Звуки Му, Петр Мамонов. Und ich habe die damals live in Новосибирск 1990 gesehen, nach ihrem Tournee durch Europa und Amerika, was Musiker und Producer Brian Inner für die organisiert hat.
1: Echt? Okay.
0: Und das war wirklich also super, muss ich sagen.
1: Okay. Und Prodigy hat in Moskau gespielt.
0: Hab ja.
1: Ich vor kurzem auch erinnert, wie krass das war. 96, glaube ich, oder 97.
0: Sowas.
1: Da war ganz anderes Russland.
0: Also heute kann man sowas überhaupt nicht vorstellen.
1: Kann man nicht verstehen. Wie gesagt, nicht nur Prodigy, aber
0: nicht nur Prodigy
1: ja. Noch mehr. Genau. Okay, aber es gibt auch immer noch Musik.
0: Es gibt Musik, genau, weil ich durch diese Compilation mit Cover-Vision wurde ich jetzt wieder an die anderen Lieblingsband von mir und von dir erinnert und an so wie zum Beispiel Curara, und da habe ich dann jetzt mit dir zusammen jetzt einen Track vorbereitet, was wir hier noch nicht gespielt haben von ihrer Platte, die letztes Jahr erschienen ist. Curara mit dem Lied, wie heißt es?
1: Buddha.
0: Buddha, das wird euch gefallen.
1: Das heißt Buddha, nämlich.

0: Ja, er sagt auch ähnlich was wie Mamonov, ich werde ruhig, jung und richtig sein, wie Buddha. Ja, also, nicht gut und nicht böse.
1: Also weder böse noch gut, ja. Die moderne Version von Buddha, ja. Sagt er. Ne?
0: Ja, Texte sind sowieso noch ein anderes Thema. Man kann, ja, weil ich habe, ja, jetzt spielst du ein Lied, ich habe ein Lied, das Gegenteil von Mamonov aussagt.
1: Einverstanden.
0: Weil Mamonov hat gesagt, lass den Samstag so schnell wie möglich vergehen, ich will Montag, ich will auf die Arbeit. Ironisch gemeint natürlich, aber ich habe das Gegenteil, also schon wieder Montag und so. Aber jetzt hast du einen Track. Ja,
1: ja, ich habe eigentlich mehrere Tracks.
0: Okay.
1: Jetzt muss ich mich entscheiden, wir haben nicht so, ja, viel Zeit. Ne? Ja. Ich werde dann so eine Art Hitparade, also zuerst, ja, das, was mir dann lieber ist,
0: okay,
1: und dann vielleicht...
0: Okay, natürlich, solange der Vorrat reicht.
1: Wenn, genau, wenn es klappt. Auf jeden Fall, es gibt noch Bands, die ich dann wieder durch diese Compilation von Peter Mamonov dann wieder für mich neu entdeckt habe. Aber das spiele ich vielleicht später heute. Ich spiele jetzt das, was ich jetzt vor kurzem als Video gerne angeschaut habe. Das ist so eine Band, die ich so nicht kenne. Ich habe über die auch nicht viel gefunden. Eine russische Band, die heißt Polarnost. Und das Lied heißt Prosto Tak. Und das ist so eine Art... Liebeserklärung, also das gefällt mir ganz gut, also das wird euch draußen bestimmt jetzt auch gefallen. Полярность, просто так.

0: Ja, so eine musikalische Liebeserklärung.
1: Okay, und um nicht Zeit zu verlieren, machen wir weiter.
0: Ja.
1: Wir haben heute noch keine ukrainische Sprache gehört und das machen wir jetzt mit Blumskorda aus Kiew und einem sehr optimistischen Songtitel «Повертаюсь до життя».
0: Okay.
1: Komme zurück zum Leben.
0: Okay.

0: Ja, mit Bassline angefangen und mit Bassline läuft es gegen Ende. Das war Blumskorda aus der Ukraine. Ja, und sie haben viele Alben gehört, das mal irgendwo, wo er Möglichkeit hat, Musik zu hören. Blumskorda. Ja, und wir bleiben so ein bisschen bei funky Sachen. Und es ist auch noch eine Band aus Russland, St. Petersburg. Und zwar, ich habe schon letztes Mal einen Track von denen gespielt. Finde ich genial einfach. Also erstens, alle Texte sind einfach auf Wortspielen aufgebaut. Also wie ich finde, es soll auch bei funky Musik so sein, dass es nicht, ja, alles ist so scheiße, früher war alles besser und keine Ahnung, ich habe Fernweh oder Liebeskummer, sondern es soll funky sein, es soll positiv sein, es soll mit Humor sein und das macht die Band, denke ich, perfekt. Sowohl was Texte als auch was Musik angeht. Und das Track, was ich heute spiele, heißt Techno.
1: Von wem?
0: Von Ludmila Ogurchenko.
1: Alles klar.

0: Ja, das war Lyudmil Ogurchenko.
1: Lyudmil Ogurchenko.
0: Und er singt Oma mag kein Techno, leider.
1: ja, gut, und das war, so wie es ausschaut, unsere Stunde mit dir, oder?
0: Mhm.
1: Ich denke, wir sehen uns wahrscheinlich dann spätestens beim Ost-Andres-Festival im Musclub. Am 15. Mai, hast du gesagt?
0: 15. bis 17. Mai, 15. und 16. im Mutz und 17. gibt es noch Smooth Sunday mit Sostanders Festival in der Mitte Soundbar mit elektronischer Musik, wo ich auch übrigens ein Live-House-Set spiele.
1: Sehr gut, sehr gut. Gut, also dann sagen wir, sagen wir Tschüss, Paka, bis zum nächsten Mal und spielen jetzt eine Band aus Serbien, die Band heißt Sansara. Früher hieß so die Band aus Jekaterinburg, aber diese Künstler sind jetzt nach dem Kriegsbeginn nicht mehr quasi zu Hause, sondern in Belgrad zu Hause und machen weiter Musik. Sansara, мы все уйдем по одному. Tschüss, bis zum nächsten Mal, Paka.

0: y elegir tomarnos una cerveza en un lugar donde nos apoyan, que son más queridos, en vez de otro lugar, ¿no? Yo creo que tenemos que ser recíprocos con ese esfuerzo.
1: Cierto, cierto. Sí, sí. Voy a intentar traducirlo. Du hattest erwähnt, also du wolltest einen Moment nutzen, um dich zu bedanken. Und diesen Dank werde ich selbstverständlich auch mittragen. Es ist ein Dank an die deutschen Menschen hier in der Region oder die deutschen Menschen, die von unserer Kultur überzeugt sind und die unterstützen, diese lateinamerikanische Kultur hier zu verbreiten. Hat es zwei Personen, die ganz besonders in diesem Bereich sind. Sandra in Schwabach, die dieses Projekt Ritmos Latinos führt, also, und die da sehr viel für die lateinamerikanische Kultur mitmacht. Und Rainer in Nürnberg, der in den Bardentreffen die Vorstellungen, die Beitritte, die Auftritte der Lateinamerikaner auch mit unterstützt. Übrigens nicht nur in den Bardentreffen, sondern auch in der Semana Latinoamericana, in der Lateinamerikanischen Woche in Nürnberg. Und die auch mit dem Villa León sehr viel mitmachen, also für die Lateinamerikaner. Also diese beiden Persönlichkeiten, ich, wie gesagt, danke auch für mich selbst und nutze deinen Dank auch aus, um diese Menschen zu danken, die uns ermöglichen, unsere Kultur darzustellen und die tatsächlich lieben unsere Kultur fast manchmal mehr als die Lateinamerikaner selber. Und dein Aufruf finde ich auch sehr wichtig, dass wir Latinos, die hier in der Region sind, dorthin gehen zu diesen Events und unterstützen mit unserer Präsenz, mit unserem Konsum auch, weil es tatsächlich die Events leben davon, genau, dass wir dahin gehen und unsere Musik genießen, unsere Kultur genießen und miteinander teilen. Das ist ein sehr schöner Aufruf und das mache ich gerne hier von Onda Latina auch mit. Es realmente es una dicha tener gente así en los alrededores, porque ellos han contribuido a que muchos artistas hayan podido surgir aquí en la región y que hayan podido tener éxito en la región, dándoles un apoyo muy grande. Es ist tatsächlich sehr wichtig, diesen Menschen zu danken, weil sie mit ihrem Werk unterstützt haben, dass viele Künstler hier auch sich entwickeln könnten und weiterhin eine Bühne gehabt haben, um sich zu zeigen.
0: Sí, era importante para mí, das war ganz wichtig für mich, so Danke zu diese Leute sagen, weil sie sind ganz wichtig für uns und auch für unsere eigenen Leute, auch so empfehlen sie, so Amigos, sie auch gehen, wo wir sind geliebt. Ja. Weil wenn eine deutsche Person macht etwas extra, weil sie hatte Liebe vor der lateinamerikanischen Kultur, müssen wir auch Antwort oder, ¿cómo se dice?
1: Ja, wir müssen da unterstützen mit unserer Präsenz, genau, mit unserer Beteiligung.
0: Dankeschön, an diesen. Das ist auch wichtig für beide Seiten. So können wir uns besser leben und sie auch, können wir auch unsere Kultur zeigen. Und das, ich glaube, was macht unsere Welt ein bisschen besser.
1: Ja. Sí, eso también es cierto, con eso contribuimos a que este mundo se mejore y que haya mejor entendimiento entre los pueblos y lo que lleva a la paz también.
0: Exactamente.
1: Sí. Das ist das Verständnis zwischen den Völkern, die wir dadurch erreichen und auch den Frieden, den Weltfrieden, wir dadurch unterstützen. Sí, me pareció muy interesante este llamado. Y ahora pongámosle algo de música.
0: ¿Cómo no?
1: Ich mache euch, ich gebe euch immer Arbeit weiter.
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1: Exactamente. A propósito del disco, este disco lo produjiste tú, ¿no? Ha sido sí. Una producción que no es fácil tampoco, por esa razón lo menciono. Wir haben, ich habe heute eine Kopie von dem CD von Renato bekommen und das ist etwas ganz Besonderes, weil es eine Eigenproduktion ist. Und es ist eine Eigenproduktion mit dem Titel Renaciendo. Zusammen mit der Gruppe spielst du teilweise alleine, teilweise mit Unterstützung. Und das sind 7 Lieder, die original von dir sind. Diese ganzen 7 Lieder und die werden da auch in den Schwabach, in den Rhythmus Latinos präsentiert. In der Möglichkeit, die ihr da habt, nicht nur diese Lieder von Renaciendo zu hören, sondern auch andere Lieder, die du spielst, also die nicht alle deine eigenen Lieder sind, sondern von anderen Autoren auch. Ich habe den Genuss bekommen, dieses CD geschenkt zu haben. Für euch ist leider nicht geschenkt. Es wird gekauft.
0: Kann man auch im Konzert kaufen.
1: Und wir machen zusammen ein schönes Foto. Ich hatte la dicha que me regalaran este disco aquí, pero ustedes no esperen que se lo regalen a todos, porque hay que apoyar a los artistas. Entonces a comprar el CD también, Renaciendo de Renato Tejada. Y de ese CD tengo una canción aquí que voy a ponerles, una canción que me gusta mucho además. Ich werde euch abspielen einen Lied aus den CD, natürlich. Ein Lied, das mir sehr gut gefällt, ist auch an dem CD und ist auch ein Originallied von Renato Tejada. Alquimista de Amores, ein Liebesalchemist, ist der Titel dieses Liedes von Renato Tejada. Das hört ihr jetzt in Onda Latina. 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

0: Perfecto, con eso es una canción ideal para terminar nuestra parte del programa. Das war ein sehr schönes Lied und dieses Teil vom Programm zu beenden mit der Glück, euch hier gehabt zu haben, con la dicha de haberlos tenido aquí en nuestro programa en vivo. Ha sido una dicha. Todavía algún comentario. Todavía nos queda un minuto, así que si quieren decir algo todavía, aprovechenlo. Abren ahora o callen para siempre, como dicen en los matrimonios.
1: Un minuto para agradecerte a ti, José Luis, por tu labor aquí en la radio, en este programa, y a todos tus colegas que también se toman el tiempo y el trabajo, muchas veces no reconocido, y invierten su tiempo y sus recursos en fomentar la cultura americana, que yo creo que tenemos que defender ese término americano, no solo latino, hispano, claro, sino americano, porque nosotros venimos de América y yo creo que esa es la palabra que nos representa y nos unifica. Y como americano te agradezco y te felicito por tu labor.
0: Muchísimas gracias. Und vielen Dank für deine Wörter zu den Kollegen und Kolleginnen, die hier in Radio Z die lateinamerikanische Sendungen vorbereiten und durchführen. Ich fand sehr wichtig auch deine Bemerkung in Bezug auf Amerika, dass wir alle Amerikaner sind und dieses uns einnehmen müssen. Wir sind nicht nur Lateinamerikaner, wir sind Amerikaner. Und wir sollen nicht lassen, dass der Begriff Amerika sich nur auf einen kleinen Bereich bezieht. Amerika ist in der Tat viel größer, geht von Alaska bis zu dem Feuerland und wir gehören alle dazu. Amerika realmente va desde la tierra del fuego hasta Alaska. Y todos somos parte de ello. Muchas gracias. Vielen, vielen Dank euch beide für diesen Besuch. Das war eine Freude. Und wie gesagt, also die Aufnahme machen wir heute, den Freitag, den 12. Aber das wird am 19. dann in der Luft sein. Und jetzt geht es weiter mit Fiesta in Onda Latina.
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Dies heißt die Zoom. Hier verabschieden wir uns bis unser nächsten Sendung am kommenden Freitag von 19 bis 22 Uhr. Und jetzt lassen wir euch hier mit den folgenden

Es begrüßt euch recht herzlich an diesem heißen Juni-Samstag hier bei Radio Z, der Ingo mit einer Stunde Chocolate City. Zum Auftakt hatten wir Jalen Gonda aus seinem 2023er Album Come Around and Love Me, den Titeltrack des Albums. Damals 2023 habe ich entsprechend abgefeiert hier in dieser Sendung. Wunderbarer Soul, wie er vielleicht auch Anfang der 70er auf Motown Records erschienen hätte können. Jetzt hat Jalen Gonda nachgelegt und ein neues Album rausgebracht. Das heißt Doctrine of Love. Die Produzenten sind die gleichen: Michael Buckley und Vincent Cerrito. Das ist der Bassist und der Saxophonist. Die waren auch bei dem Schreiben der Lieder Jalen Gonda behilflich, und herausgekommen ist ein 10-Track starkes, wunderschönes Soul-Album, erschienen auf Deptone Records diese Woche. Gibt's als LP, gibt's als CD, und ja, eigentlich kann man's durchspielen. Jede Nummer ist einfach schön geschrieben und fast noch besser gespielt. Vor allem Vincent Cerrito, der Bassist, hat einige wunderbare Basslinien geschrieben. Wir fangen an mit dem ersten Track, Anyone in Love. Jalen Gonda aus seinem neuen Album Doctrine of Love, hier bei Chocolate City auf Radio Z.

0: Jalen Gonda aus dem brandneuen Album Doctrine of Love, die beiden Tracks Anyone in Love und das Titelstück Doctrine of Love. Ja, viel geändert hat sich nicht, warum auch, die Formel des ersten Albums ist voll aufgegangen und das zweite ist meiner Meinung nach kompositorisch sogar noch ein Stückchen besser. Und ja, sind auch 2 Jahre vergangen und Jalen Ngonda, da ist bestimmt noch viel zu erwarten in der Zukunft. Kommen wir zu einer anderen Scheibe, die ich vor ein paar Wochen vorgestellt habe. Ray heißt die Interpretin. This Music May Contain Hope. Und wir wollen daraus hören den Titel I Hate The Way I Look Today. Ist ein bisschen, ja, kommerzieller, ist ein bisschen so der Hit dieses Albums. Wird auch gespielt bei den Musiksendern und bei den Soul-Sendern. I Hate The Way I Look Today. Here's Ray.
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Das waren jetzt drei Stücke aus dem neuen Album von De La Soul. Cabin in the Sky heißt es und wir haben gehört Cruel Summer, Bring Firelife, Day in the Sun und zuletzt Run It Back featuring Nas. Und dieser Nas hat ja auch vor kurzem ein neues Album rausgebracht, Kollaboration mit DJ Premier. Light Years heißt das Teil, ist auch genauso wie das Album von De La Soul empfehlenswert und wir wollen daraus hören Sons und It's Time. Hier ist Nas und DJ Premier.

wunderschöner Remix von Marvin Gaye's Let's Get It On. Hier der MPG Groove Mix. Hier ist Ryan LaValette featuring Ellie Kato. 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

Bill Thompson with you, Tracy Hamlin war das, davor hatten wir Mascara, See You in L.A. und hier ist Simply Melody, Melange featuring Linda Muriel. Wir haben noch ein paar Minuten hier bei Chocolate City auf Radio Z.

Simply Melody Melange featuring Linda Muriel. Die Stunde Chocolate City ist fast vorbei. Zum Schluss gibt's noch einen schönen Remix von Papa Was a Rolling Stone, DJ Jazzy Jeff und Pete Kuzma, der Soulful Remix. Und dann geht's weiter um 15 Uhr mit 2 Stunden Limborism. Heute Sprechstunde mit Dr. Best. Ciao, sagt der Ingo. Habt ein schönes, warmes Wochenende.

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2: 2 Stunden Limbo Rhythm auf Radio Z und dazu begrüßt euch heute der Dr. Best. Der Sound fällt diesmal sehr soulig, jazzig aus, aber auch R&B, Hip-Hop, Funk und Afrobeat stehen auf der Karte. Los geht's gleich mit einer EP, über die ich kürzlich zufällig gestolpert bin. Die kommt von 1-6, ein MC aus Melbourne, der mir bisher offen gesagt gänzlich unbekannt war. Seine Matutada EP hat er auf Inner Tribe Records veröffentlicht und ich spiele daraus den Titel All Good. Weiter geht's danach mit Arms and Sleepers, ein Downbeat-Producer aus Bosnien-Herzegowina, der für Ende Juli sein neues Album Sentimentalisms angekündigt hat. Und wir hören schon mal rein. Ich spiele daraus den Titel Estrella. Ich hoffe mal, für euren Geschmack ist was dabei in den nächsten beiden Stunden und wünsche euch jetzt viel Spaß beim Zuhören.

Beargarden hören wir hier gerade mit seiner Single We Are All, ein Vorgeschmack auf sein drittes Album, an dem der schwedische Saxophonist gerade arbeitet und das im Oktober 2026 erscheinen wird. Ich bin auf jeden Fall schon ziemlich gespannt. So, die nächsten beiden Tracks, die wir jetzt gleich hören werden, das ist zuerst Leto mit seiner Single There She Goes, die der Lübecker Produzent auf seinem eigenen Label Bathurst Music rausgebracht hat. Und danach kommt Basement Freaks mit dem Titeltrack seiner nagelneuen Alley Trap EP. Und die gibt's zu haben bei Bandcamp.

So, wie geht's weiter? Wo geht's lang? Gerade läuft eine 7-Inch-Single von den Blade Masters mit dem Titel King's Knight, ein Release auf Dune Castle Records. Als nächstes auf dem Plattenteller die neue LP von Tom Funk aus London. Die nennt sich What's It Gonna Be, kam bei Lazy Robot Records raus und die Nadel liegt auf Track Nummer 2. Split My Wine, Tom Funk featuring Valentina Russo. Danach gibt's noch eine weitere Single von Leto, All Night, erschienen bei Bathurst Music. Und im Anschluss hören wir dann auch noch die brandneue Single von Pan Amsterdam mit dem Titel Vanilla Ice.

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1: Anthony Joseph hören wir hier gerade mit Blue Suzanne aus seinem neuen Album The Ark, erschienen bei Heavenly Sweetness. Die beiden Tracks zuvor, das waren zuerst Free Dust mit dem Titel Home aus ihrem Debütalbum Voyage, das die Combo aus Barcelona bei Danza Records veröffentlicht hat. Danach hatte ich die neue LP von The Marlows angespielt. Das Album The Hotel Malibu kam bei Big Crown Records raus und meine Wahl fiel hier auf den Titel Six Years. Und als nächstes kommen wir zu einer 12-Inch-Single, die ich heute auf jeden Fall unterbringen wollte. Die nennt sich Fela Kuti in Dub und stammt von Captain Yosarian. Der deutsche Schlagzeuger und Dub-Produzent hat sich überlegt, wie es wohl klingen würde, wenn Fela Kuti und King Tubby gemeinsam im Studio gewesen wären. Vier grandiose Dub-Versionen von bekannten Fela Kuti-Klassikern hat Captain Yosarian fabriziert. Erschienen ist die Fela Kuti in Dub EP am 1. Juni bei Agogo Records. Und wir hören daraus jetzt Water No Get Enemy.

auch eine sehr schöne Nummer, wie ich finde. Die nennt sich Clouds und stammt von Shane Sato. Zu finden auf seinem Album Wavelength, das kürzlich auf Mixto Records rauskam. Zuvor lief eine 7-Inch-Single von den Principles of Joy. Die nennt sich Don't und ist erschienen bei Q Sounds Recording. So, und jetzt kommen wir zu einem Hip-Hop-Album, für das sich zwei absolute Schwergewichte der Szene zusammengetan haben. Der Rapper Nas und DJ Premier. Light Years nennt sich ihr gemeinsamer Longplayer und ich spiele daraus jetzt zwei meiner Favoriten. Bouquet to the Ladies und danach Writers.

soweit Nas und DJ Premier aus ihrem Album The Light Years, erschienen bei Mass Appeal Records. Neuigkeiten gibt's auch von dem Producer-Duo The Allergies aus Bristol. Ein neues Album ist bereits angekündigt und um uns den Mund schon mal wässrig zu machen, gibt's bereits 3 Tracks als Single-Auskopplung. Im Hintergrund läuft bereits die Nummer All The Time und im Anschluss spiele ich dann noch die 7-Inch-Single Dig It Up. Eine Co-op von The Allergies mit den beiden MCs Andy Cooper und Blubbermouth.

Dig It Up, The Allergies featuring Andy Cooper und Blubbermouth. Und wir kommen jetzt zu einer ziemlich coolen Coverversion von Old Dirty Bastards Hip-Hop-Klassiker Shimmy Shimmy Yaw, die mein Kollege Jail Funk im Studio noch ein bisschen überarbeitet und mehr in Schwung gebracht hat.

Radio Z 95,8 MHz. Ihr hört die Sendung Limbo Rhythm, heute mit Dr. Best. Gerade auf dem Plattenteller die neueste 7-Inch-Single von Jailfunk aus Good Old Cadolzburg. Hot and Funky nennt sich dieser Track, zu finden auf der Single Toxic Funk Volume 26, erschienen auf dem dänischen Label Breakbeat Paradise. Und wir bleiben funky, auch mit dem nächsten Track von der Butterfunk Family. Love Power ist einer meiner Favoriten aus ihrem Album Facts, das im Januar rauskam. Im Anschluss hören wir dann auch mal rein ins neue Album von Vince Staples. Anfang Juni hat der amerikanische Rapper seine LP Crybaby veröffentlicht und wir hören daraus dann den Track The Big Bad Wolf.

Lance Ferguson hören wir hier gerade mit seiner Single Cold Bear, ein Release auf True Thoughts. Zuvor lief eine nagelneue 7-Inch-Single aus dem Hause Record Kicks. I Bet You Look Good on the Dance Floor ist einer der größten Erfolge der Sängerin Baby Charles aus Bristol und war bereits auf ihrem Debütalbum 2008 veröffentlicht worden. Im Rahmen des ganzen 7-Inch-Hypes und dem Trend unter DJs lieber gekürzte Versionen zu spielen, anstatt wie früher nach Extended Versions zu suchen, wurde auch in diesem Fall die Schere angesetzt und die Albumversion deutlich gekürzt. Anyway, I Bet You Look Good on the Dance Floor von Baby Charles setzt nach wie vor Flächenbrände auf den Dancefloors, egal ob jetzt der gekürzte 7-Inch-Edit läuft oder die Originalversion. Weiter geht's gleich mit dem Latin Soul Shaker, eine sehr coole Nummer aus dem neuen Album von Malcolm Strachan. Das nennt sich Look on the Bright Side und kam bei Haggis Records raus.

Afrobeat aus Norwegen hören wir hier gerade. Kronstadt 23 nennt sich diese Combo aus Bergen, die kürzlich ihr neues Album Döde Harvet auf Bartow Records veröffentlicht hat. Musikalisch bewegt sich das Quartett irgendwo zwischen Jazz, Krautrock und Afrobeat. Und meine Wahl fiel hier auf den Titel Höytrick. Zuvor lief das neue Album von Kutimann und Dekel mit dem Titel Hope und ich habe daraus den Track Everybody Needs to Be gespielt. Und wir machen jetzt weiter mit Earthon Out, ein Musiker und Sänger aus Liverpool. This is Nowhere, This is Everywhere nennt sich sein Debütalbum auf Agogo Records und ich spiele daraus den Titel This is Day One.

Up for Soul. Tibayo hören wir hier gerade aus seinem Album Outsider, das auf Record Kicks rauskam. Als nächstes komme ich nochmal zurück auf Vince Staples neues Album Crybaby, in dem er schwerpunktmäßig die immer größer werdenden Bruchlinien und Gräben in der amerikanischen Gesellschaft thematisiert. Wir hören daraus gleich den Titel White Flag. In dem Video zu White Flag überstreicht Vince Staples die amerikanische Flagge mit weißer Farbe. Anschließend wird diese weiße Flagge dann von einem amerikanischen Soldaten mit einem Sturmgewehr beschossen. Auf die durchlöcherte US-Fahne werden dann im nächsten Musikvideo zum Albumtrack Cotton drastische Szenen aus der Geschichte von Black America projiziert.

Leute, meine heutige Sendezeit steuert schon wieder unaufhaltsam aufs Ende zu. Earth on Out hören wir hier nochmal mit There's Nothing Above Music and Love. This is Nowhere, This is Everywhere heißt sein Debütalbum, das auf Agogo Records rauskam. Zuvor lief die Single Shivers von der australischen Band Curbside Collection. Und mein letzter Track für heute stammt von Scrimshire. With Our Eternal Hope and Joy ist seine neueste Single, veröffentlicht auf seinem eigenen Label Albert's Favorites. Die komplette Tracklist zu meiner heutigen Sendung findet ihr auf unserer Website radio-z.net. Ich wünsche euch noch ein schönes Wochenende. Ciao, adios und goodbye, sagt der Dr. Best.

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Herzlich willkommen zu 2 Stunden Represent hier auf der 95,8 MHz bei Radio Z. Heute am dritten Samstag mal wieder mit dem PDS als Gast und mir, dem Chillmatic. Wir machen wieder Live-Vinyl-Session. Ich fange jetzt an. Only 45s von meiner Seite. Wird so ein bisschen K-Tornada-like, housey, afro irgendwie, nicht klassisch Hip-Hop. Ist aber auch mit drin. Auf jeden Fall viel Spaß beim Zuhören. Und wer es nicht mitbekommen hat, Radio Z Sommerfest ist heute in der DC. Also da könnt ihr ja gerne hinschauen. Supportet Radio Z.

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So, das war's jetzt hier mal für 2 Stunden Represent. Danke an den Peter S. 2 Stunden ohne jegliche Moderation, nur straight Vinyl auflegen. Ich only 45s, ein paar Edits, eher straight 12 Inches, viele Maxis, ich glaube nur Maxis. Ja, coole Sachen, Square One, Mr. Complex, jetzt gerade im Hintergrund Tiflan Jalil. Genau, hier geht's jetzt weiter mit dem Raster Shock von 19 bis 21 Uhr. Bleibt auf jeden Fall dran. DESY Sommerfest, Radio Z Sommerfest in der DESY läuft seit Nachmittag und geht noch irgendwann bis nachts. Genau, schaut hin, wenn ihr Bock habt. Wir sind raus und wir hören uns in einem Monat hier wieder, denke ich mal. Auf jeden Fall. Und mich hört ihr am ersten Samstag wieder bei Limbo Riven. Hier auf die 95 macht mir jetzt. Danke fürs Zuhören, ich bin raus. Peace.

Herzlich willkommen zum Rasterschock am dritten Samstag des Monats, sagt wie immer die Christel. Gerade haben wir gehört Give Thanks vom Blackout JA und den Viceroys. Weiter geht's gleich mit dem Maccabi und der Real Rock und dem Bujo Band mit Butterflies. Den Maccabi könnt ihr dieses Jahr mehrmals auf dem Festival sehen. Der ist einmal am Chiemsee Reggae Summer und dann auch am 1. August in Reggae in Wolf. Da sind außerdem noch der Anthony Locks, der Pressure Bass Pipe und der Dwayne Stevenson. Es ist ein super schönes Festival, wenn ihr Zeit habt, fahrt da mal hin. Wie gesagt, dann gibt's den Bujo mit Butterflies. Mit schönen Grüßen an Miss Cutie Cutie.

Die letzten drei Songs sind von einer EP, die nennt sich Robert Sutherland Sings the Classics. Da haben wir einmal gehört Sweet Caroline, einmal How Sweet It Is to Be Loved by You und When You're in Love with a Beautiful Woman featuring Shop's World Party. Bei uns geht's weiter mit dem Favorite Rhythm. Da gibt's einmal die Novelty mit I Love the Way, den Peter G. mit Not Taking No und die Einig mit Happy.

gerade gehört habt ihr den Diani zusammen mit Sean Nissel und dem Song The Little Things. Bei uns geht's weiter mit Aisha und Coming Over. Und dann hören wir rein in den Sarah Juggling Rhythm. Da gibt's einmal die Ashley und den Ima Shepherd mit Keep on Living My Life und Mr. Crossdale mit Tears on My Pillow. Die sind vom Sarah Juggling Rhythm Part 2. Ich habe noch nicht mal geschafft, den Part 1 zu spielen. Drum gibt es jetzt hier noch Kusik mit All to You vom Sarah Juggling Rhythm Part 1.

Jetzt ist die Sendung schon fast halb um und ich habe wieder vergessen anzusagen, was es heute zu hören gibt. Hatte ich eigentlich dem Olli versprochen, dass wir das jetzt immer am Anfang machen. Also die erste Stunde gab es Love Songs, in der zweiten Stunde gibt's, weiß ich nicht, Modern Dancehall, Modern Trance Dancehall, irgendwie sowas in der Richtung. Und ganz viele Artists, die ihr auf den Festivals hören könnt. Bei uns gab es gerade noch den Jamiri Morgan mit No Better, dann IT Rockers alongside Ride the Vibes mit I See You. Weitermachen wir mit dem Ras Ai und Dakalia mit Home. Außerdem gibt's noch von Sillybox Discotheque den Jesse Royal mit dem Christopher Ellis und This Love. Und den Christopher Martin zusammen mit dem Agent Sasko und Easy. Cityvox könnt ihr auf fast allen Festivals sehen diesen Sommer. Und der Christopher Martin wird auf der Summer Jam.

0: For Me, das war der Piero Dredd zusammen mit dem Albarosi. Den Albarosi könnt ihr sehen auf der Reggae Jam in Beersenbrück. Davor gab es den Song Life is so Precious, dem Piero Dredd featuring Anthony B. Den Anthony B könnt ihr am Chiemsee Reggae Summer sehen. Und davor gab es den Piero Dredd Solo mit B-Wise. Bei uns geht's weiter mit dem Honeycomb Rhythm. Da gibt's einmal den Valiant zusammen mit Gold Up und dem Song Let Me Go. Der Valiant wird sein auf der Summer Jam. Außerdem hören wir dann noch die Lavish mit D-Links und die Neidervie mit Asian und Turn Me On.
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Hold on tight from Pressure Buzzpipe haben wir gerade gehört. Falls ihr den live sehen wollt, der ist bei Reggae in Wolf am 1. August. Das Festival ist am 31. Juli, 1. August. Da werden sein der Pressure Buzzpipe, der Dwayne Stevenson, der Maccabee und Anthony Locks. Und das ist in der Nähe von Augsburg. Und wenn ihr Zeit, Lust und Geld habt, fahrt dahin. Das ist echt ein schönes Festival. Außerdem haben wir gehört die Tifa mit The Wrong Man und T.O.K. mit Best of You. T.O.K. werden sein auf der Reggae Jam in Bersenbrück. Und die drei habt ihr gehört auf dem Purple Touch Rhythm. Bei uns geht's weiter mit drei Songs von der Amanye. Die war eigentlich mal Tänzerin, hatte dann eine Knieverletzung und hat sich jetzt mehr auf den Gesang verlagert. Wir hören einmal Friend and Tax, dann Still Gone Dance und Bad Girl Season.

die Playlist zur heutigen Sendung gibt es natürlich wieder bei Facebook auf Crystal Fun The Raster Shock. Falls ihr heute Abend noch weggehen wollt, momentan gibt es noch das Radio Z Sommerfest in der Deasy. Und im Z-Bau gibt es mal wieder Monsters of Jungle. Außerdem haben wir jetzt noch einen Festival-Hinweis vom Ray bekommen. Am 26. und 27. Juni findet das Bushland Nice Again Festival statt in der Nähe von Weiden am Badeweiher Fuchsmühl. Da werden unter anderem sein der Rossi Hard Knocks und Roots Generation. Bei uns geht es jetzt weiter mit der Ayasha Tierra. Die hat ein Album rausgebracht, nennt sich Ayasha. Die Dame kommt von St. Lucia, war mal Miss World Caribbean, hat aber schon immer gern gesungen. Und daher jetzt das Album. Einmal gibt's HYMC, dann Your Man und Black Hearts.

Das war jetzt noch die Candy Brawling mit Mad Out Again. Wir wechseln jetzt von den Damen wieder zu ein paar Herren. Und zwar hören wir noch in das Album Lottery vom Shaggy rein. Da gibt's einmal den Shaggy mit Jeremiah und Lottery, dann den Shaggy mit Bun und dann den Shaggy mit Barris Hammond und Dexter Dabs und Dancehall Nice.

Das waren 2 Stunden Rasterschock mit der Christel. An dieser Stelle ganz liebe Grüße an meine royalen Rasterschock-Jungs. Demon, Philipp, Jill, Big Ups. Dem Philipp könnt ihr nächste Woche hier im Rasterschock hören und dem Jill nehme ich an, dann wieder im Juli. Den Dexter Dabs habt ihr gerade noch gehört mit Shaggy und Barris Hammond. Der ist übrigens auf der Summer Jam. Zum Abschluss gibt's noch Virtus featuring XL Mad mit Bad to the Bone. Euch vielen herzlichen Dank fürs Zuhören. Passt auf euch auf. Ciao, sagt die Christel.

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Jo, schönen guten Abend zusammen. Ihr hört Radio Z mit der Sendung Herz auf der 95.8 und heute im Studio bin ich, Peter, und ich begleite euch durch, über, mit, zu, ja, in den nächsten 2 Stunden. Genau, ihr habt gerade gehört Radiohead Climbing Up the Walls, aber oha. Es war der Fila Brasilia Remix davon. Original released, glaube ich, auf OK Computer. Glaube ich. Ja. Aber habe hier ein tolles Album rausgezogen. Fila Brasilia, die Brasilification. Und eigentlich habe ich gehofft, dass schon ein tolles Reissue von Fila Brasilia rauskam, und zwar von Old Codes, New Cows. Letztes Jahr oder vorletztes Jahr kam Mame the Tune wieder, also ein Reissue von Mame the Tune raus auf Growing Bin. Und dieses Jahr, ich glaube doch, genau, letztes Jahr kam es auf Growing Bin raus, dieses Jahr von Old Codes, New Chaos auf einem neuen Label, Forever Records. Glaube ich, kommt am 2.7. raus. Haben auch ganz coole andere Reissues von Psychic Warriors of Gaias. Ja, so aus dieser, würde ich jetzt mal behaupten, Goa New Beat Ära. Die frühen 90er. Und ja, cooles Label. Vielleicht für die oder den ein oder anderen. Eine tolle Sache. Und genau. Ja, was gibt's denn sonst die Sendung noch? Ich überleg gerade. Ich glaube, die Sendung ist eine Überraschung. Ich weiß gerade selber noch gar nicht, was es so genau gibt. Aber auf jeden Fall Musik. Und wir hören weiter auf einer Platte von Universal Egg. Ich glaube, es ist auch eine 90er-Geschichte. Ein bisschen dubbig. Ich sage euch später, wie sie heißt. Viel Spaß.

Ja, das war Cyan Train auf Universal Egg. Beziehungsweise Cyan Train meet Knights of the Occasional Table. Und super, super spannendes Label, super spannende Releases. 93, auch UK. Wärmstens zu empfehlen. Und auch unter anderem Transmasters released. Genau. Wo geht's weiter? Wie geht's weiter? Ah ja, ich habe schon was auf den Teller gelegt. Und zwar von iCube. Irgendwie bewegen wir uns heute, glaube ich, wie viel in den 90ern.

So, ja, das war der gescheiterte Versuch, weil die Nadel hängt. Ich probiere mal den anderen Plattenspieler aus. Spontanität im Radio. Knistert immer noch.

Ja, das war iCube. Wer es noch nicht kennt, auf jeden Fall eine Empfehlung. Könnte man sich mal reinfahren. Vielleicht auch zu empfehlen, das Album Tropik. Auch richtig gut, richtig schön. Ich habe letztens auch was gesehen, da hat eine, ich glaube, eine Ballettgruppe zu Le Dub performt. Auch sehr cool. Sehr stimmig. War schön. Genau, und wir bleiben weiter ein bisschen so im Trip-Hop-Bereich der 90er. Und DC Han und Kamin hören wir uns an. Oh, genau. Mit der Nummer, ich glaube, es ist Just You and I. Viel Spaß.

Ja, das war Tieren und Kamien. Und habe auch gesehen, es kam dieses Jahr ein Reissue raus, oder letztes Jahr ein Reissue raus, von dem Album der beiden auf Couch Records, auch ziemlich cool. Da sind diese beiden Tracks auch zu hören. Und ja, jetzt driften wir mal wieder ein bisschen ab und gehen mal nochmal in so eine Ambient-Richtung. Und zwar mit einer Nummer von Xenon. Und ja, es gibt ganz viele unterschiedliche Artists mit den Alias Xenon. Und ich glaube unter anderem auch Richie Horton hat auch einen Alias namens Xenon. Dann gibt es noch eine coole Detroit-Person namens Xenon. Auch richtig tolle Platte, habe ich auch schon einige Male in der Sendung gespielt. Und jetzt haben wir noch einen anderen Xenon. Und zwar ist es Christian Thier und Massimo Vivona, die haben in den 90ern auf Fax eigentlich eine ganz spannende Platte released. Eine Seite ist natürlich wieder so ein bisschen Hard Trance und Trance und die andere eine Ambient-Nummer, wie es halt so war. Und ich habe die letzte Woche in einem Record Store in London gefunden und es war irgendwie spannend, weil ich mir dachte, ich suche eher mal so ein bisschen den UK-Sound ab. Und am Ende nimmt man dann doch Platten mit von ja, deutschen Labels. Ja, irgendwie ein bisschen absurd, aber naja, wenn man es mag, nimmt man es mit. Naja, wie auch immer. Hören wir einfach mal rein, ne? Jo, viel Spaß mit Xenon und ich glaube, es ist Go with the Flow.

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So, ihr hört Herz auf Radio Z 95.8 und ja, mir ist aufgefallen, ich habe zu wenig Platten für die Show dabei, deswegen müssen wir auch noch ein paar B-Seiten hören und mir ist auch aufgefallen, heute ist Radio Z und Desi Sommerfest, wow, kann man auf jeden Fall noch mal ein bisschen Werbung machen, also wenn ihr die Sendung gerade hört, ich will jetzt nicht sagen, schaltet ab und geht in die Desi, aber also, wenn ihr überlegt, noch was zu machen, dann schaltet ab und geht in die Desi. Das ist jetzt so ein, ja, ein Vorschlag. Aber ihr könnt auch einfach in der Sendung bleiben und mir noch eine Stunde beim Reden zuhören. Naja, viel Spaß. Ich kann euch leider nicht sagen, was da gerade läuft, weil es nicht draufsteht.

0: So, und wer gerade immer noch die Sendung hört und noch nicht auf dem Radio Z&D sich Sommerfest ist, der kriegt jetzt die nächste tolle Nummer auf die Ohren, und zwar heißt das White Trash, die Platte. Und das ist jetzt witzig, weil es ist so auch so eine Platte aus UK, Anfang der 90er, und der Track heißt 2000 Light Years From Home und ist ein Cover von The Rolling Stones. Und der Sound erinnert mich ganz stark an Produktionen von Code. Und die Band Code oder die Gruppe Code ist auch aus UK und hat auch eine Platte rausgebracht damals, die hieß Light Years. Und Percival EP habe ich auch schon mal in der damaligen Show gespielt. Also jeder, der die Show hier monatlich verfolgt, kann sich bestimmt dran erinnern. Oder auch nicht. Auch nicht schlimm. Aber zu empfehlen, also wem die Nummer, die jetzt kommt, gefällt, dann kann man sich auch Code auf die Ohren horn. Also, naja, hören wir mal rein. Das ist ein Cover von Rolling Stones, 2000 Light Years From Home. Viel Spaß.
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Ja, das war 2000 Light Years from Home und ich höre gerade, dieser Plattenspieler hat ein Störgeräusch. Ich hoffe, sie irritiert das nicht beim Hören. Oder euch. Naja, wir machen weiter mit einem meiner Lieblings Künstlern, Musikschaffenden aus den 90ern, und zwar ist es Rhythm Method. Und ich bin von den Platten so begeistert, weil es einfach so irgendwas zwischen, hört sich ein bisschen an wie Kassar und ist irgendwo zwischen Tribal, Ambient, Powerhouse. Gibt es Powerhouse? Ist es Powerhouse? Tribal House, Trance, naja, irgendwie ein bisschen was von allem in einen Topf geschmissen und dann was, ja, das ist das, was rauskommt. Und die haben, glaube ich, so, glaube ich, sind auch aus USA und haben auf dem Label X-Sign Tracks und das andere war Adrenalin und auch eine CD haben sie mit draußen. Kann man, glaube ich, auch online irgendwo bestimmt streamen oder hören. Das ist jetzt die Platte auf X-Sign Tracks. Das andere auf Adrenalin ist The Future, glaube ich, heißt die Platte, die andere. Und wir hören jetzt halt mal rein in die Nummer. Moment. The Truth. Ja. Genau. Hören wir mal rein. Viel Spaß.

0: Mir ist jetzt gerade noch so aufgefallen, vielleicht auch viele Elemente vom Breakbeat und vom Acid House drin. Auf jeden Fall hat es starke Ähnlichkeit zu dem Projekt Tasty Box von Todd Wood und Kelly Williams auf Zoe Magic. Und ich glaube, es ist auch ein Projekt, was aus San Francisco kommt. Wenn ich mich nicht täusche. Ja, für alle, die das gut fanden, gibt vielleicht was zu entdecken, wenn sie es noch nicht kennen. Und ich habe auch was entdeckt. Letzte Woche in London. Eine ganz witzige Platte, wo es mir eigentlich so die B-Seite angetan hat. Und wenn wir jetzt gerade schon so ein bisschen in Richtung rougheren Sound gehen, dann präsentiere ich die euch auch. Und zwar, es ist Suburb Loud and Raw. Jetzt hat genau, und der Track heißt TikTok. Ja, auf Koma Records aus. Das weiß ich jetzt nicht genau, aber viel Spaß damit.
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Ja, das war von Marisa. Und das war der Raw Mix. Chase Records, Love is just a game. Und wir gehen weiter mit I Wishin. Viel Spaß.

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Wahnsinn, und es hängt schon wieder die Platte und die Nadel in der Platte. Da muss ich kurz wechseln. Kurzen Augenblick. So, ich hoffe, es geht jetzt.

Ihr hört gerade Metatone Records, 9L, Houston, We Have a Problem, UK 93, viel Spaß.

0: Und wir gehen ans Ende der Sendung mit Shanti von Bango de Gaia. Und im Anschluss gibt's noch 2 Stunden Nachtclub mit Dr. Best auf der 95.8 hier bei Radio Z.
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So, herzlich willkommen zum Nachtclub auf Radio Z. Heute mit einem Mix von Dr. Best. In den nächsten beiden Stunden dreht sich der Sound um Soul, Funk, Hip-Hop, Afrobeat und Disco. Und wir starten gleich im unteren Tempobereich. Unter anderem mit Musik aus den nagelneuen Alben von Wanda Felicia, Lady Ray, Lettuce, D-Day One und Big L. Danach nimmt der Mix noch ordentlich Fahrt auf mit Tracks von Sean Cooty und Egypt 80, Angels of Libra, Crark & Smark, Kyoto Jazz Massive, Andy Cooper, Ryan Shaw, Michelle David and the True Tones, Kenny Dope und vielen mehr. Die komplette Tracklist zu diesem Mix findet ihr auf unserer Website radio-z.net. Ich klinke mich an dieser Stelle auch schon wieder aus und wünsche euch jetzt hoffentlich gute Unterhaltung in den nächsten beiden Stunden hier auf der 95.8 bei Radio Z. Ciao, sagt der Dr. Best.

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